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1: Ich bin Yves Simon. Letzte Nacht ist ja am Flughafen Halle-Leipzig eine Drohne mit Sprengstoff abgewehrt und unschädlich gemacht worden. Jetzt ist klar, es hat sich dabei um einen verhinderten Anschlag gehandelt. Das hat Bundesinnenminister Dobrindt am Abend erklärt.
2: Meine Einschätzung, dass wir es hier mit einem hybriden Anschlagsszenario zu tun haben.
1: Hybrid bedeutet, dass es bei dem Anschlag nicht um einen klassischen militärischen Angriff geht, sondern es wird Druck auf einen Konfliktgegner ausgeübt, zum Beispiel durch einen Anschlag oder auch durch Cyberattacken. Der Chef des Münchner IFO-Instituts Clemens Fuest will den ermäßigten Mehrwertsteuersatz von 7% komplett abschaffen. Alle Waren, auch Lebensmittel damit, die sollen einheitlich mit 19% besteuert werden, findet er. Dadurch würden aber auch Brot, Butter und Obst teuer. Im Gegenzug schlägt Fuest jährliche Gutschriften vor. 360 Euro schweben ihm davor, aber nur für Haushalte mit geringem Einkommen. Neue Hoffnung für die blockierte Straße von Hormus. Der Iran und der Oman verhandeln offenbar über eine neue Schifffahrtsroute durch die Meerenge. Und es steht, wie es ausschaut, eine Einigung kurz bevor. Das hat das Regime in Teheran bekannt gegeben. Die geografischen Koordinaten für die Route stehen demnach schon fest. Und jetzt wird gerade noch an einer gemeinsamen Erklärung gewerkelt. Das Ganze aber ohne die USA. Im Bodensee ist eine Frau während eines Unwetters von einem Boot gefallen und untergegangen. Bisher ist sie nicht wieder aufgetaucht. Die Suche soll aber direkt nach Tagesanbruch weitergehen. Eine Gewitterzelle hat sich da am Nachmittag über dem Motorboot geleert und hat dann auch hohe Wellen ausgelöst. Das hat die Polizei erklärt. Dazu hat es so stark geregnet, dass das Boot dann gekentert ist. Das hat ihr Mann ausgesagt. Er war auch mit an Bord und hat schnell Hilfe gerufen. 200 Rettungskräfte aus Deutschland, Österreich und aus der Schweiz waren am Abend in dem Gebiet bei Kressbronn im Einsatz. Das hat sich der French Open-Sieger völlig anders vorgestellt. Alexander Zverev ist beim Masters 1000-Turnier in Montreal überraschend in der zweiten Runde rausgeflogen. Der Hamburger hat gegen den Niederländer Kriegsbohr in 3 Sätzen verloren. Beim Turnier in Montreal wollte sich Zverev eigentlich für die US Open warm spielen und dann da auch was reißen.
3: Der KI-generierte Autoverkehrsdienst meldet normalen Verkehr in und um München. Mit aktuellen Daten vom MET Norwegen hier das KI-generierte Wetter für München. Heute Morgen erwarten uns starke Bewölkungen und Temperaturen von etwa 21 Grad. Vereinzelt kann Regen auftreten. Zum Mittag hin klart es auf. Sonnig mit nur wenigen Wolken ist die Aussicht bei Temperaturen um 26 Grad. Einem idealen Sommerwetter. Am Nachmittag dann wieder Bewölkung mit ein wenig Sonne, während sich die Temperatur bei etwa 25 Grad einpendelt. Es bleibt jedoch weiterhin unbeständig und vereinzelt kann Regen auftreten. Der Abend steht unter dem Zeichen starker Bewölkungen und Temperaturen um 21 Grad, ein kühler Abschluss des Tages. In der Nacht dann dichte Bewölkung bei Tiefstwerten von etwa 18 Grad.

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1: 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Es ist jetzt 3 Uhr und eine Minute.

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1: Ich bin Yves Simon. Nach dem Drohnenvorfall am Flughafen Halle-Leipzig spricht Bundesinnenminister Dobrindt von einer neuen Gefahrenqualität. Die Rede ist von einem hybriden Anschlag, der verhindert werden konnte. Dazu Dobrindt.
2: Wir haben es hier mit einem Wettbewerb zu tun, der möglicherweise auch fremde Mächte mit einschließt. Das wird Teil der Ermittlung sein, die ganz offensichtlich zu erheblicher Verunsicherung in Deutschland beitragen wollen. Nicht nur an Flughäfen, auch an anderen Stellen, nicht nur mit Drohnen, sondern auch mit anderen Maßnahmen.
1: Unter anderem mit Cyberangriffen. Wer dafür verantwortlich ist, das muss jetzt noch ermittelt werden, meint Dobrindt. Eine Drohne mit Sprengstoff war letzte Nacht in der Nähe ukrainischer Frachtmaschinen entdeckt worden. Am Abend sind vor allem in der Südhälfte Bayerns schwere Gewitter unterwegs gewesen. Alles in allem waren es 25 Einsätze deswegen. Auf der A8 bei Rohrdorf und auf der A95 bei Kochel am See sind Bäume auf die Fahrbahn gestürzt. Beide Autobahnen waren am Abend kurzzeitig gesperrt. Es wurde aber niemand verletzt. Immer mehr Spitzenpolitiker sprechen sich für eine Frau im Bundespräsidentenamt aus. Nach der SPD-Führung jetzt auch Baden-Württembergs Ministerpräsident Özdemir. Er ist dafür, nächstes Jahr eine Frau zur Nachfolgerin von Bundespräsident Frank-Walter Steinmeier zu wählen. Auch der neue Chef der Unionsfraktion, Thorsten Frey, hat sich ähnlich geäußert. Im Rennen ist unter anderem die CSU-Politikerin Ilse Aigner. Kanzler Merz soll aber auch über Boris Rhein nachdenken, den Ministerpräsidenten von Hessen. Die Bundesregierung will nächste Woche die Reform des BAföG auf den Weg bringen. Geplant ist, dass Studierende ab dem nächsten Sommersemester mehr Geld bekommen, erstmal über eine höhere Wohnkostenpauschale. Krisensitzung des Fußball-Weltverbands FIFA am Abend in Rabat in Marokko. Dabei hat die Führungsriege ihrem Boss Gianni Infantino demonstrativ den Rücken gestärkt, darunter Generalsekretär Grafström. Damit dürfte Infantino zumindest vorerst mal im Amt bleiben. Ob ihn das am Ende vor einer Abwahl im nächsten Jahr schützt, das steht auf einem ganz anderen Blatt. Einige Verbände, wie zum Beispiel England und ganze Kontinentalverbände, allen voran die europäische UEFA, haben Infantino offen das Vertrauen entzogen, wegen dessen umstrittener Investorenpläne.
3: Der KI-generierte Autoverkehrsdienst meldet normalen Verkehr in und um München. Mit aktuellen Daten vom MET Norwegen hier das KI-generierte Wetter für München. Heute Morgen erwarten Sie starke Bewölkung und eine Temperatur von ungefähr 22 Grad. Vereinzelt kann es zu Regen kommen. Im Laufe des Vormittags lockert die Wolkendecke auf, sodass am Mittag sonnige Abschnitte mit Wolken bei Temperaturen um 26 Grad vorherrschen werden. Am Nachmittag zeigt sich das Wetter wieder bewölkt, jedoch mit ein wenig Sonne und Temperaturen von etwa 25 Grad. Auch hier ist vereinzelt Regen möglich. Abends verdichten sich die Wolken erneut, sodass es stark bewölkt wird, bei Temperaturen um 21 Grad. In der Nacht bleibt es überwiegend bewölkt, mit Tiefsttemperaturen um 18 Grad.
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1: Ich bin Yves Simon. Innenminister Dobrindt spricht nach dem Drohnenfund am Flughafen Leipzig-Halle von einem hybriden Anschlagsszenario. Auf dem Gelände war letzte Nacht eine mit Sprengstoff bestückte Drohne nahe ukrainischer Frachtmaschinen entdeckt worden. Für Dobrindt ein neues Bedrohungsszenario. Der CSU-Politiker nennt den Vorfall sehr ernst und sicherheitsrelevant. Wer dahinter steckt, müssen die Ermittler allerdings erst noch klären. Der Mordprozess um den Autoanschlag auf eine Demonstration in München geht heute zu Ende. Der Angeklagte war im Februar letztes Jahr mit einem Auto in eine Demo der Gewerkschaft Verdi gefahren. Dabei hat er eine Mutter und ihre zweijährige Tochter getötet und weitere Menschen verletzt. Für uns berichtet aus München Oliver Urbanke.
2: Die Verteidigung fordert höchstens 15 Jahre Haft und die Unterbringung in einer psychiatrischen Klinik und begründet das unter anderem damit, dass der Angeklagte aus ihrer Sicht an Schizophrenie leide. Ein Gutachter hatte das ausgeschlossen. Der 25-jährige Angeklagte nutzte zwar das letzte Wort, bedankte sich beim Gericht. Eine Erklärung für den mutmaßlich islamistisch motivierten Anschlag lieferte er aber nicht.
1: Die bayerische Autoindustrie steht vor großen Herausforderungen. Das zeigt jetzt eine neue Studie des Fraunhofer Instituts. 150.000 Jobs stehen demnach in Bayern auf dem Spiel. Wenn die EU das Aus des Verbrennermotors zurücknimmt, dann würde das die Situation zumindest eine Zeit lang entspannen. Aber wichtig wäre dann, in den Jahren, die man dadurch gewinnt, Deutschland wettbewerbsfähiger zu machen, zum Beispiel bei den Energiekosten und der Bürokratie. Das meint die Vereinigung der bayerischen Wirtschaft. Die US-Regierung von Donald Trump plant zusätzliche Millionenhilfen gegen die Ebola-Epidemie in Afrika. Insgesamt sollen 242 Millionen Dollar für Sofortmaßnahmen, Vorsorge und humanitäre Hilfe bereitgestellt werden. Damit steigen die direkten US-Hilfen auf 512 Millionen Dollar. Frühes Aus für Alexander Zverev beim Masters in Montreal. Der French Open-Sieger verliert gleich in Runde 2 gegen den Niederländer Kriegsboer und zwar mit 7:6, 2:6 und 4:6. Also es war sogar relativ deutlich. Statt Zverev steht also jetzt Kriegsboer in der dritten Runde. Für den Hamburger ist die Vorbereitung auf die US Open damit mit einem ordentlichen Dämpfer gestartet.
3: Der KI-generierte Autoverkehrsdienst meldet normalen Verkehr in und um München. Mit aktuellen Daten vom MET Norwegen hier, das KI-generierte Wetter für München. Heute beginnt der Donnerstag mit sonnigem Morgenwetter und angenehmen Temperaturen von etwa 22 Grad. Im Laufe des Vormittags hält sich das sonnige Wetter, wobei sich allmählich Wolken bilden, die Temperaturen steigen auf etwa 27 Grad an. Es besteht die Möglichkeit vereinzelter Regenschauer. Am Nachmittag verändern sich die Bedingungen leicht mit mehr Wolken und nur ein wenig Sonne, während die Temperaturen bei etwa 26 Grad bleiben. Auch hier ist es möglich, dass es vereinzelt regnet. Abends verdichten sich die Wolken weiter zu einer starken Bewölkung, begleitet von Temperaturen um die 20 Grad und wiederum der Möglichkeit vereinzelter Regenschauer. In der Nacht bleibt es stark bewölkt mit Tiefstwerten von etwa 18 Grad.

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1: Ich bin Yves Simon. Schönen guten Morgen. Bundesinnenminister Dobrindt spricht nach dem Drohnenvorfall letzte Nacht am Flughafen Halle-Leipzig von einem hybriden Anschlag, der verhindert werden konnte. Allerdings, das dürfte nicht der letzte Angriffsversuch dieser Art gewesen sein, meint zumindest Dobrindt. Da stehe uns noch einige Kraftanstrengungen bevor, so der CSU-Politiker.
2: Dazu gehört neben einer intensiven Zusammenarbeit der Behörden eine intensive Zusammenarbeit auch der Länder. Und es wird sich darauf vorbereitet, auf weitere mögliche Bedrohungsszenarien, die es geben kann.
1: Es war das erste Mal in Deutschland, dass es eine Drohne mit Sprengstoff bewaffnet auf ein Flughafengelände geschafft hat. Wegen der andauernden Trockenheit rufen nach wie vor viele Gemeinden in Bayern zum Wassersparen auf. Einige Kommunen sind jetzt sogar auf Hilfe angewiesen. In Böbrach im Bayerischen Wald und auch in Bad Bayersoien in Oberbayern, da ist das Wasser mittlerweile so knapp, dass Trinkwasser jetzt sogar von außerhalb geliefert werden muss. Für die Menschen in Böbrach kommt das Wasser jetzt mit Milchtransportern aus Bodenmais. Iran und Oman haben sich auf ein neues Verkehrsmodell für Frachter und Tanker in der Straße von Hormus geeinigt. In Zukunft sollen Schiffe auf einer nördlichen Route durch iranische Hoheitsgewässer in die Meerenge einfahren und dann über eine südliche Route durch omanische Gewässer wieder heraus. Das hat die iranische Regierung in der Nacht erklärt. Die USA waren an dieser Absprache nicht beteiligt. Taxis brauchen ein Update, das sagen zumindest jüngere Menschen bei uns in Deutschland. Eine neue Umfrage im Raum Frankfurt hat jetzt gezeigt, Taxifahrten sind zu teuer und auch zu analog, zumindest werden sie so wahrgenommen. Die Jüngeren steigen deshalb lieber bei Diensten wie Uber oder auch Bolt ein. Genutzt werden Taxis aktuell vor allem von älteren Menschen oder auch Besserverdienenden. FIFA-Boss Infantino bleibt trotz des Investorenzoffs vorerst im Amt. Bei einer Krisensitzung in Marokko hat ihm die Spitze des Weltverbands in einem langen Statement uneingeschränkte Unterstützung zugesichert und außerdem aber auch Fehler im Umgang mit dem Projekt eingeräumt. Infantinos Plan, WM-Rechte zumindest teilweise an Investoren zu verkaufen, hatte die UEFA sogar mit Boykott drohen lassen. Das Vorhaben ist inzwischen aber gestoppt.
3: Der KI-generierte Autoverkehrsdienst meldet normalen Verkehr in und um München. Mit aktuellen Daten vom MET Norwegen hier das KI-generierte Wetter für München. Heute Morgen geht es mit Sonne los. Die Temperaturen liegen bei etwa 23 Grad. Nachmittags zeigt sich die Sonne nur noch selten hinter den Wolken und es kann vereinzelt regnen bei Temperaturen von etwa 26 Grad. Am Abend verdichten sich die Wolken, sodass wir nur noch wenig Sonne zu sehen bekommen. Es bleibt aber mild mit Temperaturen um die 20 Grad. Auch in der Nacht bleibt es stark bewölkt und es kann immer wieder Regen geben. Die Tiefstwerte liegen bei etwa 18 Grad.

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2: Es ist ganz genau 6 Uhr und eine Minute geworden. Wir messen 22 Grad in München-Thalkirchen. 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
1: Ich bin Justin Hamm. Guten Morgen. Nach dem Drohnenvorfall am Flughafen Halle Leipzig spricht Bundesinnenminister Dobrindt von einer neuen Gefahrenqualität. Die Rede ist von einem hybriden Anschlag, der verhindert werden konnte. Dazu Dobrindt.
2: Wir haben es hier mit einem Wettbewerb zu tun, der möglicherweise auch fremde Mächte mit einschließt. Das wird Teil der Ermittlung sein, die ganz offensichtlich zu erheblicher Verunsicherung in Deutschland beitragen wollen. Nicht nur an Flughäfen, auch an anderen Stellen, nicht nur mit Drohnen, sondern auch mit anderen Maßnahmen.
1: Unter anderem mit Cyberangriffen. Wer dafür verantwortlich ist, muss erst ermittelt werden, so Dobrindt. Eine Drohne mit Sprengstoff war vergangene Nacht in der Nähe ukrainischer Frachtmaschinen entdeckt worden. Krisensitzung der FIFA-Spitze am Abend in Marokko. Dabei hat die Führungsriege ihrem Boss Gianni Infantino demonstrativ den Rücken gestärkt. Damit dürfte der 56-Jährige vorerst im Amt bleiben. Einige Fußballverbände wie England und ganze Kontinentalverbände, allen voran die UEFA, hatten Infantino offen das Vertrauen entzogen, wegen dessen umstrittener Investorenpläne. Anteile an der WM sollten an private Investoren verkauft werden. Der Chef des IFO-Instituts, Fust, will den ermäßigten Mehrwertsteuersatz von 7% abschaffen. Alle Waren, auch Lebensmittel, sollten einheitlich mit 19% besteuert werden, findet er. Dadurch würden Brot, Butter, Obst und Co. teurer. Im Gegenzug schlägt Fust jährliche Gutschriften von 360 Euro für Haushalte mit geringen Einkommen vor. Im Bodensee ist eine Frau während eines Unwetters von einem Boot nahe Kressbronn gefallen und untergegangen. Die Suche blieb bisher erfolglos, soll aber heute weitergehen. Eine Gewitterzelle hatte direkt über dem Motorboot gestanden und hohe Wellen ausgelöst. Dazu regnete es stark. 200 Rettungskräfte aus Deutschland, Österreich und der Schweiz waren am Abend im Einsatz. Das hat sich der French Open-Sieger anders vorgestellt. Alexander Zverev ist beim Masters-Turnier in Montreal überraschend in der zweiten Runde rausgeflogen. Der Hamburger hat gegen den Niederländer Kriegsborn in 3 Sätzen verloren. Beim Turnier in Montreal wollte sich Zverev eigentlich für die US Open warm spielen.
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3: Und der Radio Tude Verkehrsdienst meldet im Moment störungsfreien Verkehr in und um München.
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3: Geblitzt wird die Pelkofenstraße Höhe Supermarkt, an die Pilgersheimer Straße Höhe Kanditplatz in der 30er-Zone, die Ismaninger Straße in der 30er-Zone, die in Grünwald die Kaiser-Ludwig-Straße in der 30er-Zone, in Weilheim die Münchner Straße beim Schnellrestaurant, in Bad Tölz die Ansbacher Straße bei der Isarbrücke, die Ortsdurchfahrt Großhardt-Penning bei Holzkirchen, in der Ortsausfahrt Sauerlach Richtung Altenkirchen, die A92 Richtung München zwischen Freising Mitte und Freising Süd in der Baustelle. Und sollte das immer noch nicht alles gewesen sein, dann erreichen Sie uns am besten gleich direkt über Studionummer 089 723 2000 723 2000.
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3: Von den Alpen bis Niederbayern gibt es regional schauerartige Regenfälle und auch einzelne Gewitter bei Höchstwerten von 23 bis 27 Grad. In Franken ist es dagegen trocken und es zeigt sich häufiger die Sonne. Am Freitag wird es dann landesweit wieder sonniger. In München, Thalkirchen, in Wellitzschürchen messen wir derzeit genau 22 Grad. Und zum Abschluss noch die genaue Zeit. Es ist mittlerweile 6 Uhr und 21 Minuten.

0: 6 Uhr und mittlerweile 24 Minuten, das heißt in ganz genau 6 Minuten ist es 6:30. Und wie immer um 6:30 beginnt auch heute wieder der Blick ins historische Kalenderblatt. Es sind heute zwei Themen, die wir betrachten. Wir schauen einmal auf den 6. August im Jahr 2011. An diesem Tag begannen ganz heftige Ausschreitungen im London Tottenham. Und wir schauen auf den 6. August im Jahr 1926. Gertrude Ederle durchschwimmt nämlich als erster Mensch den Ärmelkanal zwischen Frankreich und England. Das betrachten wir alles genau näher. Jetzt dann gleich beim Blick ins historische Kalenderblatt.
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1: Today History, Sie hören die Donnerstagsausgabe der Radio Today Morgenwelle. Donnerstag, der 6. August, die Zeit ganz genau 6.30 Uhr. Es ist ganz genau 6:30, jetzt der Blick ins historische Kalenderblatt. Am 4. August im Jahr 2011 erschoss die Polizei den 29-jährigen Schwarzen Mark Duggan, den sie als Drogendealer verdächtigte. Duggan hatte eine Schusswaffe gekauft, die er jedoch vor der Polizeikontrolle wegwarf. Widersprüchliche Aussagen zum Geschehen führten später zu gerichtlichen Klärungen. Am 6. August formierte sich ein zunächst friedlicher Protestzug im Londoner Stadtteil Tottenham, der Aufklärung verlangte. Am Abend eskalierte die Lage. Straßenschlachten, Brandanschläge auf Polizeifahrzeuge und Busse sowie Plünderungen von Geschäften waren die Folge. 29 Personen wurden verletzt und 42 festgenommen. Die Unruhen hielten an und griffen auch auf andere Londoner Stadtteile sowie auf die Städte Birmingham, Leeds, Nottingham, Bristol und Liverpool über, wo sich Demonstranten Schlachten mit der Polizei lieferten und Gebäude in Brand steckten. Insgesamt starben 5 Menschen, darunter 3 Mitglieder einer Bürgerwehr in Birmingham. Mindestens 26 Familien wurden obdachlos, weil ihre Häuser niedergebrannt wurden. Der Sachschaden wurde auf mehrere Dutzend Millionen Pfund geschätzt. Erst nach dem 10. August bekam die Polizei die Lage wieder unter Kontrolle. Die Ereignisse waren die schwersten Unruhen in England seit dem Jahr 1985, als schwere Krawalle ebenfalls von Tottenham ihren Ausgang genommen hatten. Und wir gehen noch 100 Jahre zurück in die Vergangenheit. Es geht um eine Meisterleistung der Schwimmkunst einer mutigen Frau. Am 6. August im Jahr 1926 durchschwamm nämlich die Amerikanerin Gertrude Ederle in 14,5 Stunden zwischen Cape Greenet in Frankreich und Dover in England als erste Frau den Ärmelkanal. Bereits mit 12 Jahren stellte die Tochter deutscher Auswanderer einen Weltrekord über 800 Meter Freistil auf. Bei den Olympischen Spielen 1924 in Paris gewann Ederle als 18-Jährige einmal Gold und zweimal Bronze. Im Ärmelkanal widerstand sie eingerieben mit Olivenöl, Wollfett und Schweineschmalz dem kalten Wasser, gefährlichen Strömungen, Quallen und meterhohen Wellen. Nach ihrer Meisterleistung wurde sie in New York mit einer Konfetti-Parade gefeiert und in Washington D.C. von US-Präsident Calvin Coolidge empfangen. Geblitzt wird die Autobahn A92 in Fahrtrichtung München zwischen Freising Mitte und Freising Süd in der Baustelle. Wenn auch Sie Blitzer melden wollen, dann am besten gleich direkt die Studionummer 089 723 2000. 723 2000.

Bayern hat zwischen 2020 und 2025 mehr als 258 Millionen Euro für Produkte und Dienstleistungen des US-Software-Giganten Microsoft ausgegeben. Der SPD-Abgeordnete Florian von Brunn sieht die Microsoft-Nutzung in der Staatsregierung eher skeptisch. Bayerns Verwaltung verlagert damit immer mehr Arbeit in die Cloud eines US-Konzerns. 6 Uhr und mittlerweile 40 Minuten. 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
1: 4 Wochen vor der Landtagswahl in Sachsen-Anhalt wirbt das Bündnis Sarah Wagenknecht für ein Ende der Brandmauer und die Umsetzung von 6 Projekten. Es handele sich um ein Angebot an alle anderen Parteien, so das BSW. Wir wollen die Brandmauer beenden und eine weitere Polarisierung des Landes verhindern. So will das BSW beispielsweise den Medienstaatsvertrag kündigen, um eine neue, nicht linksgrüne Rundfunkordnung zu verhandeln. Der Bericht über ein von der Stadt Köln abgelehntes Hilfsangebot des Landes NRW zur Vorbereitung von Abschiebungen hat zu empörenden Reaktionen im Bund, Land und Stadt geführt. Von einem unfassbaren Vorgehen der Stadtverwaltung, die an vorsätzliches Staatsversagen grenze, ist die Rede. Es ist nicht die Aufgabe der Ausländerbehörde, die Beschaffung von Ausweisdokumenten zu boykottieren. Die Kraftstoffpreise entwickeln sich erneut in gegensätzliche Richtungen. Während der Preis für Super E10, also die Plörre, im Vergleich zur Vorwoche etwas gesunken ist, stieg der Dieselpreis weiter an. Das zeigt die aktuelle ADAC-Ausweitung der Kraftstoffpreise in Deutschland.

Die Ausbildungszahlen in der bayerischen Metall- und Elektroindustrie sinken deutlich. Für das laufende Jahr rechnen die Arbeitgeberverbände mit einem Rückgang der neu abgeschlossenen Verträge um gut 10% auf etwa 12.000. Dabei war es schon vergangenes Jahr um 11% nach unten gegangen. 6 Uhr und genau 54 Minuten. 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

0: gleich zwei neue Blitze gibt es. Und zwar einmal in Wolfratshausen wird geblitzt, auf der Pfaffenrieder Straße, kurz vorm Baumarkt in der 50er-Zone. Und neu hinzugekommen die Ortsdurchfahrt Icking, die Mittenwalder Straße, Höhe Bauhof. Auch hier eine 50er-Zone. Vielen Dank an Oliver. Wenn auch Sie Blitze melden wollen, dann am besten gleich direkt die Studionummer 089 723 2000.
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0: Es ist ganz genau 7 Uhr und 2 Minuten geworden. Wir messen 22 Grad in München-Thalkirchen. Sie hören die Donnerstagsausgabe der Today Morgenwelle.
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1: Ich bin Justin Hamm. Guten Morgen. Wasser ist eins unserer höchsten Güter. Doch in vielen Flüssen sieht es aktuell mau aus. Aufgrund der Hitze können zum Beispiel in Rhein und Donau kaum Frachtschiffe fahren. Das gefährdet auch die Wirtschaft. Der neue Verkehrsminister Bilger lädt heute die Beteiligten zu einer Krisenkonferenz. Tine Klimach berichtet.
2: Auch die Verkehrsminister der Länder schlagen Alarm und fordern bei ihrer eigenen Sonderkonferenz heute vom Bund umfassende Maßnahmen, um den Güterverkehr in Gang zu halten. Die aktuelle Lage bedrohe Lieferketten und belaste Wirtschaft sowie Verbraucher zusätzlich, heißt es in der von Nordrhein-Westfalen eingebrachten Vorlage. Die Anhalt

0: erwarteten Hitze sorgt für leere Flüsse und Regen ist derzeit nicht in Sicht.
1: Von einem neuen hybriden Anschlagsszenario spricht Bundesinnenminister Dobrindt. Auf dem Flughafen Halle-Leipzig war zuvor eine mit Sprengstoff bestückte Drohne nahe ukrainischer Frachtmaschinen entdeckt worden. Dobrindt nennt den Vorfall sehr ernst und sicherheitsrelevant. Wer dahinter steckt, müssen die Ermittler erst klären. Der verwendete Sprengstoff wird eigentlich nur beim Militär verwendet. Über 1 Million Euro Schaden bei einem einzigen Enkeltrickfall in Baden-Württemberg und das ist kein Einzelfall. Falsche Polizisten haben letztes Jahr bundesweit rund 50 Millionen Euro erbeutet, fast 20 Millionen mehr als im Vorjahr. Forscher sagen, die Täter setzen gezielt auf Zeitdruck und Geheimhaltung, damit Opfer nicht nachdenken oder Hilfe holen können. Bildung schützt davor kaum. Der Mutterkonzern des fränkischen Spielzeugherstellers Playmobil steckt weiter tief in der Krise. Im Geschäftsjahr 24/25 hat HBG mehr als 115 Millionen Euro Verlust gemacht. Der Umsatz sank um 9%, vor allem wegen einbrechender Playmobil-Verkäufe. Mitarbeiter berichten laut Spiegel von einer toxischen Unternehmenskultur. HBG hatte zuvor die Schließung des Werks in Dietenhofen im Landkreis Ansbach angekündigt. London bekommt als erste Stadt in Europa richtige Robotaxis. Uber und die britische Firma Wave dürfen jetzt Passagiere mit selbstfahrenden Autos durch die Stadt fahren, noch mit Sicherheitsfahrer am Steuer. Aber schon im Sommer sollen erste Fahrgäste mitfahren. Über 100.000 Londoner haben schon Interesse angemeldet. Und auch Google-Tochter Waymo und die chinesische Firma Baidu wollen in London an den Start gehen.
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3: Und der Radio Tude Verkehrsdienste meldet A995 Kreuz München Süd Richtung München. Zwischen dem Kreuz München Süd und Sauerlach derzeit 1 Kilometer Stau.
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3: Der Norbert hat angerufen, es gibt einen neuen Blitzer und zwar in Aschheim wird geblitzt auf der Keplerstraße. Danke Norbert. Dann in Neuried der Haderner Weg. Die Ortsdurchfahrt Icking, die Mittenwalder Straße Höhe Bauhof in der 50er Zone. In Wolfratshausen der Pfaffenrieder Straße kurz vorm Baumarkt in der 50er Zone. Vielen Dank an Olli. Dann die A92 Richtung München zwischen Freising Mitte und Freising Süd im Baustellenbereich. Die Ortsausfahrt Sauerlach Richtung Altkirchen. Die Ortsdurchfahrt Großhardt-Penning bei Holzkirchen, in Bad Tölz die Ansbacher Straße bei der Isarbrücke, in Weilheim die Münchner Straße beim Schnellrestaurant, in Grünwald die Kaiser-Ludwig-Straße in der 30er-Zone, die Ismaninger Straße in der 30er-Zone, die Pilgersheimer Straße Höhe Candidplatz in der 30er-Zone und die Pelkofenstraße Höhe Supermarkt. Und sollte das immer noch nicht alles gewesen sein, dann am besten gleich direkt die Studiennummer wählen 089 723 2000 723 2000.
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3: Von den Alpen bis Niederbayern gibt es regional immer wieder schauerartige Regenfälle und auch einzelne Gewitter bei Höchstwerten von 23 bis 27 Grad. In Franken ist es dagegen trocken und es zeigt sich häufiger die Sonne. Am Freitag ist es dann landesweit allgemein wieder sonniger. In München, Thal, Kirchingen, Valley, Churchen messen wir derzeit genau 22 Grad. Und zum Abschluss noch die genaue Zeit. Es ist mittlerweile 7 Uhr und 17 Minuten. 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

0: 7:20 Uhr, das heißt in ganz genau 10 Minuten ist es 7:30 Uhr und um 7:30 Uhr startet sie auch heute wieder die Durchsageplattform Today Open Line über die Studiotelefonnummer 089 723 2000. Radio zum Mitreden, um 7:30 Uhr geht's los, 723 2000.
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Der Robert hat gerade angerufen. Er bestätigt noch einmal den Blitzer in Neuried auf dem Hardener Weg. Vielen Dank, Robert. 7 Uhr und genau 26 Minuten. Das heißt, in genau 4 Minuten ist es 7:30. Und dann wird diese Studiotelefonnummer auch noch mal anderweitig wichtig. Nämlich nicht für die Blitzer, sondern für die privaten Durchsagen unserer Hörer. Es steht nämlich die Open Line an. Wenn Sie da mitmachen wollen, das ist eben diese Nummer 089-723-2000. Von privat an privat oder vielleicht auch nur ein netter Gruß. Alles, was Sie möchten, 089-723-2000. Aber nur diese eine Nummer wählen.

0: Und dann ist es auch schon wieder soweit. Die 7.30 Uhr Ausgabe der Tude Open Line startet für private Durchsagen unserer Hörer. 089 723 2000 ist die Nummer. Radio zum Mitreden, jetzt die Open Line.
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0: So, dann schauen wir mal, wenn wir als Ersten hier begrüßen können. Radio Today, die Open Line. Hallo, guten Morgen.
3: Guten Morgen, das ist der Martin.
0: Hallo Martin, was liegt an?
3: Ich habe zwei Topper fürs Bett, 10 cm stark, 90 mal 2 Meter. Und zwar sind die neu, da sind wir nur einmal draufgelegen und die sind uns zu hoch. Die würde ich verkaufen für 75 Euro.
0: Was beide. Ist genau ein Topper? Kannst du das irgendwie erklären?
3: Das ist eine Bettauflage, das ist praktisch so ein weicher Schaumstoff, den was man oben aufs Bett nochmal auflegt. Ja, für so ein King-Size-Bett.
0: Ah ja, okay. Ja. Da hast du zwei Stück davon. Ja.
3: Zwei Stück davon, die sind neu, einmal draufgelegen, sind uns zu hoch.
0: Mhm. Und ja, ja, was magst du dafür verlangen? Was kosten die?
3: 75 Euro, beide zusammen.
0: Beide zusammen. Dann sag uns deine Telefonnummer, Martin.
3: 0173 80 33 699.
0: Dann wiederhol die Nummer noch einmal.
3: 0173 80 33 699.
0: Wunderbar, ist angekommen, Martin. Dann drücke dir die Daumen, dass sie weggehen, gell?
3: Vielen Dank.
0: Mach's also, gut, servus.
3: Für euch, ihr seid super.
0: Ja, danke sehr, servus. Also zwei Topper, das sind Bettauflagen. Es wurden angeboten. Schauen wir mal, was der nächste Anrufer bringt. Radio Turi, hallo, guten Morgen. Wen haben wir jetzt dann?
4: Ja, da ist auch der Martin.
0: Hallo, Martin.
4: Grüß dich. Du, ich hätte noch meine Eckspüle zum Verkaufen, für die Küche quasi. Das ist von der Firma Franke, das ist eine große, runde Eckspüle mit einem kleinen, ovalen Becken daneben und einer Ablagefläche in Anthrazit. Also wer Franke kennt, der weiß die Qualität zu schätzen. Und wie gesagt, das hätte ich noch und dann, das würde hergehen, so für Verhandlungsbasis 120. Wie gesagt, Anthrazit und ich suche noch einen Bambuszaun. Und zwar sollte die Bambusstäbe, die sollten ungefähr so, ja, sagen wir mal so 5 bis 8 Zentimeter Durchmesser haben und dann sollte das Ding 1,80 Meter hoch sein und 3 Meter lang. Das können auch mehrere Elemente sein, die man dann aneinander macht, das wäre mir wurscht. Hauptsache, dass ich auf 3 Meter komme und dann 1,80 hoch ist. Und die Farbe spielt eigentlich jetzt erstmal keine Rolle von dem Bambus.
0: Okay, also für beides jetzt dein Gesuch und dein Angebot folgende Telefonnummer:
4: 0172 852 4511.
0: Dann wiederhol die Nummer noch einmal.
4: 0172 852 4511.
0: Du, dann drücke ich dir auch die Daumen, Martin, gell? Mach's gut, servus.
4: Für dich.
0: Also ein Gesuch und ein Angebot von Martin Nummer 2 hat was, immer was anderes, sozusagen also ein Hybrid. 089 723 2000, die Telefonnummer hier von uns, von Radio Today. Wenn Sie auch etwas anbieten wollen oder suchen oder alles gleich zusammen, wie gerade eben. Ansonsten verweise ich schon mal auf die weiteren Open Lines am heutigen Donnerstag. Die nächste Ausgabe findet statt mit Stefan Pfau um 16.30 Uhr. Und dann gibt es auch heute eine Abendausgabe, die gibt es dann um 19.30 Uhr. Jetzt nicht mehr anrufen, das soll es gewesen sein. Wie gesagt, die nächste Möglichkeit um 16.30 Uhr.
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In einer gemeinsamen Aktion mehrerer Staatsanwaltschaften ist Ermittlern ein Schlag gegen internationale Schleuserkriminalität gelungen. Den Schleusern werde vorgeworfen, hunderte Flüchtlinge, vorwiegend aus Syrien, von Libyen über das Mittelmeer zur italienischen Insel Lampedusa und dann weiter nach Deutschland geschleust zu haben, teilte die Bundespolizei jetzt in München mit. 7 Uhr und genau 38 Minuten, Radio Today. 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

0: angesagt ist die Donnerstagsausgabe der Today Morgenwelle, Donnerstag, der 6. August. Die Zeit mittlerweile 7 Uhr und genau 43 Minuten.
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0: 4 Wochen vor der Landtagswahl in Sachsen-Anhalt wirbt das Bündnis Sarah Wagenknecht für ein Ende der Brandmauer und die Umsetzung von 6 Projekten. Es handele sich um ein Angebot an alle anderen Parteien, so das BSW. Wir wollen die Brandmauer beenden und eine weitere Polarisierung des Landes verhindern. So will das BSW beispielsweise den Medienstaatsvertrag kündigen, um eine neue, nicht linksgrüne Rundfunkordnung zu verhandeln. Der Bericht über ein von der Stadt Köln abgelehntes Hilfsangebot des Landes NRW zur Vorbereitung von Abschiebungen hat zu empörten Reaktionen im Bund, Land und Stadt geführt. Von einem unfassbaren Vorgehen der Stadtverwaltung, die an vorsätzliches Staatsversagen grenze, ist die Rede. Es ist nicht die Aufgabe der Ausländerbehörde, die Beschaffung von Ausweisdokumenten zu boykottieren. Die Kraftstoffpreise entwickeln sich erneut in gegensätzliche Richtungen. Während der Preis für Super E10, also die Plörre, im Vergleich zur Vorwoche etwas gesunken ist, stieg der Dieselpreis weiter an. Dies zeigt die aktuelle ADAC-Auswertung der Kraftstoffpreise in Deutschland.

Boris Rhein wird jetzt als Kandidat für das Amt des Bundespräsidenten gehandelt. Das Ringen um Kandidaten ist ein Machtstreit zwischen Union und SPD, aber gleichzeitig auch zwischen CDU und CSU. Es ist nicht unwahrscheinlich, dass Rheins Name aus der CDU lanciert wurde, um Bayerns Ministerpräsident Söder zu zeigen, dass seine Favoritin Ilse Aigner beileibe kein Selbstläufer ist, so die Frankfurter Rundschau.

0: In Deutschland gibt es immer weniger medizinisch-psychologische Untersuchungen. Salopp werden die Prüfungen auch Idiotentests genannt. Nach Angaben der Bundesanstalt für Straßen- und Verkehrswegen sank die Zahl der Tests im Jahr 2025 auf etwa 70.000. Das waren fast 7% weniger als noch im Jahr 2024. Auch in den Jahren davor war die Zahl bereits schon gesunken. Für weitere Blitzer am besten die Studionummer 08 9 7 2 3 2000 7 2 3 2000.
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0: Es ist ganz genau 8 Uhr und 3 Minuten geworden. Wir messen 23 Grad in München-Thalkirchen. 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
1: Ich bin Justin Hamm. Guten Morgen. Bei den langen Hitzeperioden in diesem Jahr wird Wasser zunehmend knapper. Am deutlichsten wird das, wenn man sich große Flüsse anschaut. Das extreme Niedrigwasser ist heute Thema bei einem Treffen von Wirtschaftsverbänden mit dem neuen Verkehrsminister Bilger. Es geht darum, was getan werden kann, um die Situation zu verbessern. Wegen der niedrigen Wasserstände, etwa in Rhein und Donau, können Transportschiffe nur noch sehr wenig Ladung aufnehmen, wenn sie überhaupt fahren können. In München soll heute das Urteil gegen den mutmaßlichen Attentäter fallen, der im Februar letzten Jahres in eine Verdi-Demo gefahren ist. Eine Mutter und ihr 2 Jahre altes Kind starben dabei, 45 Menschen wurden verletzt. Oliver Urbanke berichtet.
2: Die Verteidigung fordert höchstens 15 Jahre Haft und die Unterbringung in einer psychiatrischen Klinik und begründet das unter anderem damit, dass der Angeklagte aus ihrer Sicht an Schizophrenie leide. Ein Gutachter hatte das ausgeschlossen. Die Bundesanwaltschaft fordert lebenslange Haft und die Feststellung

0: der besonderen Schwere der Schuld. Damit wäre eine Entlassung nach 15 Jahren nicht möglich.
1: Am Flughafen Leipzig-Halle ist in der Nacht zu Mittwoch eine mit Sprengstoff bestückte Drohne entdeckt worden. Das Ganze in der Nähe einer ukrainischen Transportmaschine. Innenminister Dobrindt sprach am Abend von einem Anschlag hochprofessioneller Täter, möglicherweise mit Beteiligung fremder Mächte. Der Sprengstoff soll militärischen Ursprungs sein. Spezialkräfte hatten die Vorrichtung entschärft. In der CDU wächst der Unmut über Kanzler Merz, das berichtet der Spiegel nach Gesprächen mit Kommunalpolitikern und Parteifunktionären. Kritisiert werden vor allem Personalentscheidungen wie die Absetzung von Verkehrsminister Schnieder. Rottenburgs Oberbürgermeister Neher spricht von einem katastrophalen Zustand und vergibt die Note mangelhaft für Merz. Auch NRW-Vizefraktionschef Wussem fordert mehr Transparenz. Die Führungsspitze des Fußball-Weltverbandes hat nach einer Notfallsitzung Einigkeit demonstriert. Die Riege um den schwer in Kritik geratenen FIFA-Chef Infantino sicherte ihm uneingeschränkte Unterstützung zu. Die FIFA räumte allerdings auch Fehler bei den Investorenplänen ein. Der Prozess hätte anders gehandhabt werden sollen, heißt es. Der Europäische Verband UEFA hatte Infantino zum Rücktritt aufgefordert.
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3: Und der ADAC-Verkehrsdienst meldet Autobahn A96 Lindau Richtung München zwischen Leim und Sendling derzeit 1 Kilometer Stau. Dann die A99 zwischen dem Kreuz München West und dem Allacher Dreieck 2 Kilometer Stau. A995 Kreuz München Süd Richtung München zwischen dem Kreuz München Süd und Sauerlach 1 Kilometer Stau. B304 Dachau Richtung München zwischen Feld, Mochinger Straße und Triebstraße der Klassiker. Dann die B471 Fürstenfeldbruck Richtung Oberschleißheim zwischen Dachau und Oberschleißheim 2 Kilometer Stau und dann noch zwei Stauungen in München am Mittleren Ring zwischen Ramersdorf und der Schlüsselbergstraße und zwischen der Auffahrt Landshuter Allee und Dachauer Straße.
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3: Geblitzt wird in der Ortsdurchfahrt Kranzberg, das ist bei Freising, dann in Aschheim die Keplerstraße, in Neuried immer noch der Hadener Weg, dann die Ortsdurchfahrt Icking, die Mittenwalder Straße Höhe Bauhof in der 50er-Zone, in Wolfratshausen Pfaffenrieder Straße kurz vorm Baumarkt, auch hier in der 50er-Zone. Dann die A92 Richtung München, zwischen Freising Mitte und Freising Süd im Baustellenbereich, in der Ortsausfahrt Sauerlach Richtung Altkirchen, in der Ortsdurchfahrt Großhardt-Penning bei Holzkirchen, in Grünwald Kaiser-Ludwig-Straße in der 30er-Zone, die Pilgersheimer Straße Höhe Candidplatz und die Pelkofen-Straße Höhe Supermarkt. Und sollte das immer noch nicht alles gewesen sein, dann am besten gleich direkt die Studionummer wählen 089 723 2000.
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3: Von den Alpen bis Niederbayern gibt es regional immer wieder schauerartige Regenfälle und auch einzelne Gewitter bei Höchstwerten von 23 bis 27 Grad. In Franken ist es dagegen trocken und es zeigt sich auch häufiger die Sonne. Am Freitag wird es dann landesweit wieder sonniger. In München, Thal, Kirchingen, Wellechurchen messen wir derzeit genau 23 Grad. Und zum Abschluss noch die genaue Zeit. Es ist mittlerweile 8 Uhr und 17 Minuten.

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Mitten im Zentrum von London sind mehrere Menschen niedergestochen worden. Eine 47-jährige Frau gilt als verdächtig und wurde auch festgenommen. Der Vorfall ereignete sich in einem bei Touristen beliebten Viertel. Bei den Opfern handelt es sich um 4 Männer. Sie wurden ins Krankenhaus gebracht. Und wegen Ermittlungen im Zusammenhang mit einem schweren Unfall und mutmaßlichen Drogenkonsum hat der CDU-Bundestagsabgeordnete Thomas Bareis zwar eine Auszeit und das Ruhen seiner Parteiämter angekündigt, lehnt die Niederlegung seines Mandats jedoch vorerst ab. Der Nachwuchsverband der Jungen Union zeigte sich davon enttäuscht und fordert den sofortigen Rücktritt aus dem Bundestag. Dann hat Juliette angerufen, es gibt einen neuen Blitzer, sie meldet die Gänse-Liesel-Straße. Gänse-Liesel-Straße wird geblitzt in Wald Perlach in der 30er-Zone. Danke Juliette. Wenn auch Sie Blitzer melden wollen, dann am besten gleich direkt die Studionummer 089 7 23 2000. 8 Uhr und genau 32 Minuten. Es ist 2 Minuten nach 8:30 Uhr, Radio Today, die Morgenwelle.

Die derzeit niedrigeren Wasserstände der deutschen Flüsse haben keine negativen Auswirkungen auf die Energieversorgung. Laut Bundeswirtschaftsministerium sind keine Engpässe bei Öl und Kraftstoffen zu beobachten. Auch Kraftwerke müssen nicht gedrosselt werden. Wegen des Niedrigwassers an der Donau mussten allerdings zuletzt etwa mehrere österreichische Wasserkraftwerke ihre Produktion herabsetzen. 8 Uhr und mittlerweile 41 Minuten. 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
2: 4 Wochen vor der Landtagswahl in Sachsen-Anhalt wirbt das Bündnis Sarah Wagenknecht für ein Ende der Brandmauer und die Umsetzung von 6 Projekten. Es handelt sich um ein Angebot an alle anderen Parteien, so das BSW. Wir wollen die Brandmauer beenden und eine weitere Polarisierung des Landes verhindern. So will das BSW beispielsweise den Medienstaatsvertrag kündigen, um eine neue, nicht linksgrüne Rundfunkordnung zu verhandeln. Der Bericht über ein von der Stadt Köln abgelehntes Hilfsangebot des Landes NRW zur Vorbereitung von Abschiebungen hat zu empörten Reaktionen im Bund, Land und Stadt geführt. Von einem unfassbaren Vorgehen der Stadtverwaltung, die an vorsätzliches Staatsversagen grenze, ist die Rede. Es ist nicht die Aufgabe der Ausländerbehörde, die Beschaffung von Ausweisdokumenten zu boykottieren. Die Kraftstoffpreise entwickeln sich erneut in gegensätzliche Richtungen. Während der Preis für Super E10, also die Plörre, im Vergleich zur Vorwoche etwas gesunken ist, stieg der Dieselpreis weiter an. Das zeigt die aktuelle ADAC-Auswertung der Kraftstoffpreise in Deutschland.

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2: Es ist ganz genau 9 Uhr und eine Minute geworden. Wir messen 25 Grad in München-Thalkirchen. 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

Im Seebach in Ismaning sind hunderte Schrauben und Nägel im Wasser entdeckt worden. Mit Hilfe eines großen Magneten wurden insgesamt 3 Eimer der gefährlichen Gegenstände aus dem Gewässer geborgen. Verletzte gab es nach Angaben der Gemeinde nicht. Da der Seebach besonders in den Sommermonaten gerne zur Abkühlung genutzt wird, bittet die Gemeinde jetzt alle Besucher um erhöhte Vorsicht. 9 Uhr und genau 8 Minuten, Radio Today, die Morgenwelle.

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1: Ich bin Justin Hamm. Guten Morgen. Deutschland ist im internationalen Vergleich dicker als der Durchschnitt, raucht mehr und bewegt sich weniger. Das kritisiert Kassenärztechef Gassen und fordert vom neuen Gesundheitsminister Linnemann einen Neustart bei der Vorsorge. Die jüngsten Steuererhöhungen auf Tabak und Alkohol reichten nicht aus. Bei einer Flasche Wodka könnte der Staat laut Gassen ruhig 5 bis 10 Euro mehr draufschlagen. In der Nähe einer ukrainischen Frachtmaschine wurde am Flughafen Leipzig-Halle eine Sprengstoffdrohne gefunden. Innenminister Dobrindt spricht von einem Anschlagsversuch. Diana Kramer berichtet.
2: Dass eine Drohne bewaffnet mit Sprengstoff sich hier auf einem Flughafengelände befinde, stelle eine neue Bedrohungslage dar, sagte Dobrindt. Die mutmaßlichen Drahtzieher sehe er nicht im Amateurbereich, für ihn kämen eher staatliche Akteure in Frage. Der Innenminister spricht von fremden Mächten. Der Botschafter der Ukraine in Deutschland, Makeyev, wird da deutlicher. Er vermutet Russland hinter dem Drohnenvorfall, sagte er bei Welt TV.
1: Ein Anschlag, der letztes Jahr für Fassungslosigkeit sorgte, war der im Februar in München. Ein Mann war mit seinem Auto

0: einen Verdi-Demonstrationszug gefahren. Zwei Menschen kamen ums Leben, über 40 wurden verletzt. Heute wird das Urteil erwartet. Die Bundesanwaltschaft geht von einem religiös motivierten politischen Anschlag aus. Sie fordert lebenslange Haftstrafe und die besondere Schwere der Schuld. Der Waldbrand im Berchtesgadener Land beschäftigt die Einsatzkräfte weiterhin. Am Kranzbergkogel sind noch Glutnester vorhanden, sagt die Feuerwehr. Die Löscharbeiten sind auch heute noch im Gange. Grundsätzlich hat sich die Lage in der Nacht aber nicht verschärft. Rund 140 Einsatzkräfte waren gestern im Einsatz. Der Waldbrand war am Dienstag ausgebrochen. Schauspielerin Iris Berben wird mit dem Deutschen Kulturpolitikpreis 2026 ausgezeichnet. Der Deutsche Kulturrat würdigt damit ihren Einsatz gegen Antisemitismus, Rassismus und Rechtsextremismus. Von der Jury heißt es, Berben widerspricht, wo Schweigen bequem wäre. Der Deutsche Kulturpolitikpreis ist ein Ehrenpreis, ohne finanzielle Dotierung und wird seit 2021 verliehen.
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2: Und der Radio Tude Verkehrsdienste meldet Autobahn A99 München Südwest Richtung München Nord zwischen dem Kreuz München West und dem Allacher Dreieck 2 Kilometer Stau. Dann die A995 Kreuz München Süd Richtung München zwischen dem Kreuz München Süd und Sauerlach 1 Kilometer Stau. Dann in München die Landsberger Straße zwischen von der Pfortenstraße und Wotanstraße 1 Kilometer Stau. B304 Wasserburg am Inn Richtung München zwischen Baumkirchner Straße und Leuchtenbergring. Und es gibt noch einen Stau in München am Mittleren Ring, und zwar zwischen der Steinseestraße und der Schlüsselbergstraße.
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2: Und der Ralf hat angerufen, er meldet einen Blitzer neu hinzu, und zwar die Freisinger Landstraße wird geblitzt stadtauswärts nach der Heidemannstraße. Vielen Dank, Ralf. Dann die Gänse-Lieser-Straße in Wald-Perlach in der 30er-Zone. Noch einmal danke an Juliette. Dann die Ortsdurchfahrt Kranzberg bei Freising. In Aschheim die Kepplerstraße. In Neuried der Hadener Weg. Die Ortsdurchfahrt Icking, die Mittenwalder Straße Höhe Bauhof in der 50er-Zone. Dann in Wolfratshausen die Pfaffenriederstraße kurz vorm Baumarkt in der 50er-Zone, die A92 Richtung München zwischen Freising-Mitte und Freising-Süd im Baustellenbereich, in der Ortsausfahrt Sauerlach Richtung Altkirchen, in der Ortsdurchfahrt Großhardt-Penning bei Holzkirchen, in Grünwald Kaiser-Ludwig-Straße, die Pilgersheimer Straße Höhe Candidplatz und die Pelkhofen-Straße Höhe des Supermarktes. Und sollte das immer noch nicht alles gewesen sein, dann erreichen Sie uns am besten gleich direkt im Studio unter 089 723 2000.
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2: Von den Alpen bis hinein nach Niederbayern gibt es heute regional schauerartige Regenfälle und immer wieder einzelne Gewitter bei Höchstwerten von 23 bis 27 Grad. In Franken ist es dagegen trocken und es zeigt sich häufiger die Sonne. Am Freitag wird es dann landesweit wieder sonniger. In München, Thal, Kirchingen, Wellechurchen messen wir derzeit genau 25 Grad und zum Abschluss noch die genaue Zeit. Es ist mittlerweile 9 Uhr und 18 Minuten.
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0: 9 Uhr und mittlerweile 21 Minuten. Das heißt, in ganz genau 9 Minuten ist es 9:30. 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Der interaktive Programmteil hier bei Radio Today. 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
1: Und es ist ganz genau 9.30 Uhr geworden, ganz genau 9:30. Sie hören die Radio Today Morgenwelle. Ab jetzt heißt es wieder in der letzten halben Stunde der Morgenwelle. Sie wünschen's, wir spielen's. Eine tagesaktuelle Umfrage ist natürlich heute auch wieder mit dabei. In Deutschland gibt es nämlich immer weniger sogenannte medizinisch-psychologische Untersuchungen. Salopp werden diese Prüfungen auch Idiotentests genannt. Nach Angaben der Bundesanstalt für Straßen und Verkehrswegen sank die Zahl der Tests im Jahr 2025 auf etwa 70.000. Immerhin, das waren fast 7% weniger als noch im Jahr 2024. Und auch in den Jahren davor war die Zahl schon erheblich abgesunken. Grundsätzlich stellt sich also aber auch die Frage, hat diese sogenannte MPU, also der Idiotentest, überhaupt letztlich für Sie einen Sinn oder bringt das rein gar nichts? Ist das nur eine Schikane für Autofahrer? Das ist die Frage, die wir heute an unsere Hörer stellen. Das würde uns interessieren. Sagen Sie uns dazu Ihre ganz persönliche Einschätzung. Zusammen jetzt mit dem ersten Musikwunsch anrufen für die erste Runde jetzt unter 089 723 2000. Ab jetzt heißt es wieder, Sie wünschen's, wir spielen's. Ein Musikwunsch nach dem anderen, aber bitte nur diese eine Nummer wählen. 089 723 2000. 723 2000.

Der Ludwig hat gerade angerufen. Er bestätigt noch einmal den Blitzer in der Pellkofenstraße. Pellkofenstraße wird geblitzt, Höhe des Discounters. Danke, Ludwig. Wenn auch Sie Blitzer melden wollen oder natürlich die Musikwünsche, es ist die gleiche Nummer. 089 723 2000. Sie wünschen es, wir spielen es auch am Donnerstag wieder bis 10 Uhr. Die Musikwünsche 089 723 2000.

0: Und auf der 723 2000 begrüße ich jetzt den Stefan. Stefan, grüß dich, hallo.
1: Ja, hallo.
0: Grüß dich, Stefan. Also, jetzt geht um deine ganz persönliche Meinung zum MPU, zum medizinisch-psychologischen Test, auch der Idiotentest genannt. Hast du da grundsätzlich, bist du da eher dafür oder glaubst du, dass das Ganze keinen Sinn macht?
1: Also, es sollte schon eine Regelung geben für Leute, die viel trinken. Und insofern finde ich das nicht ganz unberechtigt.
0: Mhm. Du hast das selbst schon einmal durchgemacht, hast erzählt im Vorgespräch.
1: Ja.
0: Hast du es auf Anhieb bestanden oder wie ist es gelaufen?
1: Nö, ich bin es umgangen, indem ich nicht mehr gefahren bin. Und hab dann einen neuen Führerschein gemacht.
0: Aha. Ja gut, so kann man es natürlich auch machen. Stefan, was hast du dir an Musik ausgesucht?
1: Cantaloupe von Yusri.
0: Wunderbar. Dann passt's ja. Stefan, dann mach's gut. Vielleicht bis zum nächsten Mal und danke für deinen Anruf.
1: Ja, danke auch.
0: Bis Ciao. Dann, servus. Also für den Stefan jetzt Cantaloupe und für den nächsten Klassiker, für den nächsten Musikwunsch kann man hier schon wieder anrufen. Auf der Studiotelefonnummer 089 723 2000. Bitte nur diese eine Nummer wählen. Sie wünschen es, wir spielen es auch heute am Donnerstag wieder bis 10 Uhr. 723 2000.
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0: Und auf der 7232000 wartet bereits der Matthias. Matthias, grüß dich, hallo.
1: Hallo.
0: Matthias, was ist jetzt deine ganz persönliche Einschätzung? Hat die MPU deiner Meinung nach irgendeinen Sinn oder ist es sinnbefreit?
1: Also aus meiner Sicht hat die MPU ist eine reine deutsche Spezialität, die gibt es in keinem anderen Land. Mhm. Und für mich ist es im Endeffekt Geschäftsmacherei. Ich halte für andere Strafen, zum Beispiel erhebliche Geldstrafen, für sinnvoller, weil die MPU tatsächlich ein Geschäftsfeld eröffnet hat, in dem man teure Kurse belegen muss. Und das ist für viele ein lukratives Geschäftsfeld. Und mit Psychologen sind sowieso mit Vorsicht zu genießen.
0: Ja, okay.
1: Deren subjektive Einstellung.
0: Ja.
1: Also ich bin, wie gesagt, für Abschaffung der MPU.
0: Mhm. Du hast einen Bekannten, der hat diese MPU schon durchlaufen. Erzähl, wie war das bei dem?
1: Er hat sie bestanden. Der ist wegen Alkoholfahrt. Und der musste übers Jahr über immer wieder zum Bluttest und so weiter und so fort und hat ein medizinisches Gutachten zusätzlich gebraucht. Das Ganze hat ihm fast knapp 700 Euro gekostet und dazu kommen die Gebühren für die MPU auch noch, weil die machen das ja auch nicht umsonst. Mhm. Die verdienen selbst auch noch Geld damit. Mhm. Also ich bin für Abschaffung und für wirklich eine sinnvolle Strafe.
0: Okay. Matthias, was ist dein Musikwunsch?
1: Ich würde gern von Frank Zappa Bobby Brown hören.
0: Wunderbar, dann passt ja alles. Matthias, danke für deinen Beitrag. Ja, und für der ruf vielleicht wieder mal an bei uns. Vielleicht bis zum nächsten Mal.
1: Sehr gerne. Euch noch einen schönen Tag.
0: Dir auch.
1: Und
0: mach's gut, Matthias.
1: So wie bisher. Ihr seid der beste Sender in der Stadt.
0: Ach, danke, Matthias. Passt ja wieder. Matthias,
1: okay,
0: vielen Dank.
1: Bis
0: dann. Servus.
1: Mal. Ja, ciao.
0: Also für den Matthias jetzt Frank Zappa und für den nächsten Musikwunsch, für den nächsten Klassiker kann man schon wieder anrufen. 089 723 2000 ist die Nummer. 723 2000.

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1: Und jetzt begrüße ich auf der Studioleitung den Robert. Robert, grüß dich, hallo.
2: Peter, servus.
1: Servus Robert. Wie ist jetzt deine ganz persönliche Einschätzung der MPU? Taugt das was oder hältst du da nichts davon?
2: Also ich finde schon, dass das was taugt und es geht eben nicht nur um die Eigengefährdung, sondern es geht immer um die Fremdgefährdung im Verkehr. Und wenn man sich seinen Führerschein dann wieder, ich sage jetzt mal in Anführungszeichen, zurückverdienen muss und eben diese Hürden hat mit dieser Prüfung und auch Kosten, dass das einen schon davon abhält, dann einfach nochmal da irgendwo daneben.
1: Okay, also eher die positive Einschätzung. Robert, was hast du der Musik ausgesucht?
2: Janet Jackson, that's the way love goes.
1: Bitte. Wunderbar. Dann danke ich dir für deinen Beitrag und für deinen Anruf, Robert, und vielleicht bis zum nächsten Mal, gell?
2: Gerne, schönen Tag, bitte.
1: Ja, auch servus. Für den Robert, also jetzt Janet Jackson, und für den nächsten Klassiker kann man schon wieder anrufen. 089 723 2000 ist die Nummer. 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

0: Und jetzt begrüße ich den Mario in der Leitung. Mario, grüß dich, hallo. Wie ist deine Meinung jetzt?
1: Also ich bin dafür, oder beziehungsweise ich finde das gut. Ich bin auch tätig in diesem Feld für den gelben Club. Und wir machen da Prävention an Gymnasien und weiterführenden Schulen, um die jungen Fahranfänger zwischen 18 und 24 dazu sensibilisieren.
0: Also du bist nicht negativ eingestellt?
1: Nein, auf keinen Fall.
0: Mario, was hast du dann an Musik ausgesucht?
1: Ich habe mir ausgesucht Booker T, Green Onions.
0: Green Onions. Liegt schon für dich auf, Mario. Dann danke dir für deinen Anruf und vielleicht bis zum nächsten Mal, gell?
1: Gerne, alles klar.
0: Bis dann, servus.
1: Ciao.

0: Und wir nähern uns der letzten Runde in der heutigen Donnerstag-Ausgabe der Today Hitline und damit dem Oliver. Oliver, grüß dich, hallo.
1: Ja, grüß dich, guten Morgen.
0: Servus Oliver, wie ist jetzt deine ganz persönliche Meinung? Heißt dir das sinnvoll, diese MPU oder reine Schikane oder nicht sinnvoll?
1: Na, also auf jeden Fall keine Schikane, es betrifft doch Leute, die deutlich zu viel getrunken haben oder Wiederholungstäter sind. Ich finde das schon gut, dass da was gemacht wird. Wie das dann ausschaut, gut, das ist ein Geschäftsmodell, das stimmt, aber ist auf jeden Fall notwendig.
0: Mhm, okay, klare Kante auch von dir. Oliver, was ist dein Musikwunsch?
1: Ja, Rolling Stones, Jumpin' Flash.
0: Wunderbar, dann passt ja alles. Oliver, vielen Dank für deinen Anruf, vielleicht bis zum nächsten Mal.
1: Genau,
0: bitte. Servus. Also für den Oliver jetzt die Rolling Stones. Und mit diesem letzten Musikwunsch möchte ich mich auch gleich von Ihnen verabschieden. Hier geht's gleich im Anschluss an die Morgenwelle weiter mit der Donnerstagsausgabe des Hitradios und mit dem Kajetan. In diesem Sinn, machen Sie es gut, schauen. Servus sagt wie immer die Stimme aus Sendling.

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2: Die Zeit, es ist jetzt 10.03 Uhr. 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

0: Ich bin Justin Hamm. Leere Regentonnen im Garten, Niedrigwasser in den Flüssen. Der Bund für Umwelt- und Naturschutz Deutschland fordert einen grundlegenden Wechsel in der Wasserpolitik. Die Experten sprechen vor einem Spitzentreffen der Wirtschaftsverbände mit Verkehrsminister Bilger von einem nationalen Plan für Wasserknappheit. Die Hitzewellen sorgen nicht nur für Austrocknung. Laut RKI sind in der extrem heißen Woche im Juni etwa 9.600 Menschen in Deutschland hitzebedingt gestorben. In München soll heute das Urteil gegen den mutmaßlichen Attentäter fallen, der im Februar letzten Jahres in eine Verdi-Demo fuhr. Eine Mutter und ihr 2 Jahre altes Kind starben, 45 Menschen wurden verletzt. Oliver Urbanke berichtet.
1: Die Verteidigung fordert höchstens 15 Jahre Haft und die Unterbringung in einer psychiatrischen Klinik und begründet das unter anderem damit, dass der Angeklagte aus ihrer Sicht an Schizophrenie leide. Ein Gutachter hatte das ausgeschlossen. Die Bundesanwaltschaft fordert lebenslange Haft und die Feststellung der besonderen Schwere der Schuld. Damit wäre eine Entlassung nach 15 Jahren nicht möglich.
0: Schwerer Unfall am Morgen auf der A3 im Landkreis Regensburg. Ein Auto mit 3 Insassen war von der Fahrbahn nach rechts abgekommen und schleuderte auf eine Bahnstrecke. Dabei kamen die 3 Männer ums Leben. Sowohl die Autobahn bei Nittendorf in Richtung Nürnberg wurde gesperrt, als auch die Bahnstrecke zwischen Regensburg und Nürnberg. Wie es zu dem Unfall kommen konnte, ist bisher noch unklar. Iran und Oman stehen offenbar kurz vor der Einigung über eine neue Schifffahrtsroute durch die Straße von Hormuz. Das könnte auch für uns wichtig sein. Durch die Meerenge wird rund 1/5 des weltweit gehandelten Öls transportiert. Seit Kriegsbeginn blockiert der Iran die Route weitgehend. Eine Lösung könnte die Ölpreise wieder sinken lassen. London bekommt als erste Stadt in Europa richtige Robotaxis. Uber und die britische Firma Wave dürfen jetzt Passagiere mit selbstfahrenden Autos durch die Stadt fahren, noch mit Sicherheitsfahrer am Steuer. Aber schon im Sommer sollen erste Fahrgäste mitfahren. Über 100.000 Londoner haben schon Interesse angemeldet. Und auch Google-Tochter Waymo und die chinesische Firma Baidu wollen in London an den Start gehen.
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3: Der Radio Today Verkehrsdienst meldet A8 Salzburg Richtung München zwischen Holzkirchen und Aying 5 Kilometer Stau. Radio Today wünscht eine gute Fahrt.
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3: Wir haben die Pelkhofenstraße Höhe Supermarkt, die Pilgersheimer Straße Höhe Kandelplatz in der 30er-Zone, in Grünwald die Kaiser-Ludwig-Straße, auch eine 30er-Zone, die Ortsdurchfahrt Großhardt-Penning bei Holzkirchen, die Ortsausfahrt Sauerlach Richtung Altkirchen, die A92 Richtung München zwischen Freising-Mitte und Freising-Süd in der Baustelle, in Wolfratshausen die Pfaffenriederstraße kurz vor dem Baumarkt in einer 50er-Zone, die Ortsdurchfahrt Icking, die Mittenwalder Straße Höhe Bauhof, auch eine 50er-Zone, in Neuried der Haderner Weg, in Aschheim die Keplerstraße, die Ortsdurchfahrt Kranzberg bei Freising, die Gänselieselstraße in Waldperlach, auch eine 30er-Zone und die Freisinger Landstraße stadtauswärts nach der Heidemannstraße. Und falls ihr weitere Blitze habt oder falls ihr welche auf dieser Liste nicht mehr finden könnt, bitte anrufen unter der 723 2000. Bitte nur die eine Nummer wählen. 089 für München, 723 2000.
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3: Mit Werten zwischen 24 und 31 Grad bleibt es schwül warm. Auf dem Großen Arber im Bayerischen Wald werden erfrischende 20 Grad erreicht. Auf der Zugspitze kühlt es auf 10 Grad ab. Während der Norden bei einem Sonne-Wolken-Mix weitgehend verschont bleibt, drohen von den Alpen über das Alpenvorland bis zum Bayerischen Wald gebietsweise kräftige Gewitter. Der Deutsche Wetterdienst warnt in diesen Regionen im Tagesverlauf und bis in die Nacht zum Freitag vor Starkregen, Hagel und stürmischen Böen. Örtlich seien sogar Unwetter mit lokal bis zu 40 Litern Regen in kurzer Zeit, größerem Hagel und schweren Sturmwind bis zu 90 km pro Stunde wahrscheinlich. In der Nacht zum Freitag kühlt es sich bei weiteren Schauern auf 17 bis 9 Grad ab. Der Freitag selbst zeigt sich in den meisten Landesteilen überwiegend trocken bis 24 bis 30 Grad. Nur an den Alpen und in Richtung Inn sind vereinzelt noch Gewitter mit Starkregen, kleinerem Hagel und Windböen möglich. Trotz der Niederschläge bleibt die Waldbrandgefahr im Freistand vorerst bestehen. Ja, und die aktuelle Temperatur in München, Thalkirchen, beträgt 25 Grad und die Zeit, es ist jetzt gleich 10.20 Uhr.
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1: Nach Drohnenfund in Leipzig. Suche nach zweiten Gegenstand. Mehr dazu gleich auf Radio Today.
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die aktuelle Zeit. Es ist 10.28 Uhr. 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Einen Tag nach dem Fund einer Sprengstoffdrohne am Flughafen Leipzig-Halle dauern die Ermittlungen an. Die Suche nach einem zweiten unbekannten Gegenstand soll in den Morgenstunden fortgesetzt werden, sagte ein Sprecher des Landeskriminalamts Sachsen. Es soll mit einem Frachtflugzeug zusammengestoßen sein, nachdem das Flugzeug wegen der zuvor erfolgten Sperrung der Landebahn wieder durchgestartet sei. Bei der Maschine seien nach der Landung in Hannover leichte Beschädigungen festgestellt worden, hieß es. Ja, dann haben wir noch einen Blitzer, und zwar in der Freisinger Landstraße stadtauswärts nach der Heidemannstraße. Und falls ihr noch mehr Blitzer habt für uns, bitte melden unter der 723 2000. Bitte nur die eine Nummer wählen. 089 für München, 723 2000.

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1: Der Radio Tude Verkehrsdienst meldet A8 Salzburg Richtung München, zwischen Holzkirchen und Brunntal 8 Kilometer Stau. A99 München Nord Richtung München Süd, zwischen Kirchheim und Kreuz München Ost ein Unfall, zwischen Vaterstetten West und H Gefahr durch eine Person auf dem Standstreifen. Und in der Gegenrichtung die gleiche Meldung, A99 München Süd Richtung München Nord, zwischen H und Vaterstetten Ost Gefahr durch eine Person auf dem Standstreifen. Mittlerer Ring zwischen Uppenbornstraße und Schlüsselbergstraße 1 Kilometer Stau und weiter zwischen Ungerer Straße und die Lindenstraße auch 1 Kilometer Stau. Radio Tude wünscht eine gute Fahrt. Dann haben wir noch die Blitzer, und zwar die Pelkhofenstraße Höhe Supermarkt, die Pilgersheimer Straße Höhe Kandelplatz in einer 30er-Zone, in Grünwald die Kaiser-Ludwig-Straße auch in einer 30er-Zone, die Ortsdurchfahrt Großhardt-Penning bei Holzkirchen, die Ortsausfahrt Sauerlach Richtung Altkirchen, die A92 Richtung München zwischen Freising-Mitte und Freising-Süd in der Baustelle, die Gänse-Liesel-Straße in Waldperlach in einer 30er-Zone, die Ortsdurchfahrt Kranzberg bei Freising und ganz neu die Geisel-Gasteig-Straße Richtung Grünwald. Ein dunkelbrauner Caddy zwischen Bäumen geparkt in einer 50er-Zone. Vielen Dank an den Olli. Und falls ihr noch mehr Blitzer habt, bitte melden unter der 723 2000. Hey,
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1: IFO-Chef für die Abschaffung des ermäßigten Mehrwertsteuersatzes. Mehr dazu gleich auf Radio Today.
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0: die aktuelle Zeit. Es ist 10.51 Uhr. 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Höhere Steuern und damit höhere Preise für Brot, Butter und Obst. Der Präsident des Münchner IFO-Instituts, Clemens Füst, spricht sich für eine Abschaffung des ermäßigten Mehrwertsteuersatzes von 7% aus. Würden die Unternehmen das vollständig weitergeben, würden die Preise um bis zu 12% steigen, so Füst. Damit rechne er aber nicht. Als Schutz vor Mehrbelastungen sollten Haushalte mit geringerem Einkommen außerdem eine Gutschrift von 360 Euro jährlich erhalten. Damit blieben dem Staat am Ende bis zu 36 Milliarden Euro Mehreinnahmen, ohne die ärmeren Haushalte zu belasten. Ja, dann haben wir noch einen ganz neuen Blitzer, und zwar beim Meckrohrgraben am Ende der Tegernseer Landstraße Richtung Salzburg in einer 60er-Zone. Ein Dreibein und sehr gut hinter dem Geländer versteckt. Ja, vielen Dank an den Norbert. Und falls ihr noch mehr Blitzer habt für uns, bitte melden unter der 723-2000. Bitte nur die eine Nummer wählen. 089 für München, 723-2000.
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2: Die Zeit, es ist jetzt 11.02 Uhr. 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
1: Ich bin Justin Hamm. Bei den aktuell sehr warmen Temperaturen treibt es viele von uns zu den Seen und Flüssen. Wie gefährlich das Baden dort sein kann, zeigt eine Statistik der Deutschen Lebensrettungsgesellschaft. Sie geht davon aus, dass in diesem Sommer bisher mehr als 260 Menschen in den Gewässern ums Leben gekommen sind.

0: 54 allein bei uns in Bayern. Die meisten Verunglückten sind Männer, oft waren sie betrunken oder standen unter Drogen. Der Vorfall mit einer Sprengstoffdrohne am Flughafen Halle Leipzig alarmiert nicht nur die Sicherheitsbehörden. Innenminister Dobrindt sprach von einer neuen Gefahrenqualität und viele Menschen fragen sich, sind wir ausreichend geschützt? Sicherheitsexperte Nico Lange sieht noch zu wenig Maßnahmen.
1: Es ist ja nicht unsere Abwehr gewesen, sondern im Grunde ein technischer Defekt und ein Zufall, dass es zu der Explosion und zu einer Katastrophe in Leipzig nicht gekommen ist.
0: Die Drohne war nahe einer ukrainischen Transportmaschine gefunden worden. In der Oberpfalz kommt es derzeit zu Verzögerungen auf der Straße und bei der Bahn. Grund ist ein schwerer Unfall am Morgen auf der A3 bei Nittendorf. Ein Auto kam von der Fahrbahn ab und stürzte auf die Bahnstrecke. Die drei Insassen des Wagens kamen dabei ums Leben. Sowohl die Autobahn Richtung Nürnberg als auch die Zugstrecke Regensburg-Nürnberg musste gesperrt werden. Zur Unfallursache ist noch nichts bekannt. Die bayerischen Sozialgerichte sind genervt wegen einer Klageflut durch künstliche Intelligenz. Kläger nutzten diese häufig und stellten dadurch mehr unsinnige Anträge, heißt es. Diese müssten aber trotzdem bearbeitet werden und das blockiert die Gerichte bei der Bearbeitung der anderen Fälle. Wer klagt, muss deswegen mit spürbaren Verzögerungen rechnen. Autor Stefan Aust bekommt den Ehrenpreis des bayerischen Ministerpräsidenten beim Bayerischen Buchpreis. Bekannt ist Aust vor allem für sein Buch Der Bader-Meinhof-Komplex über die RAF. Ministerpräsident Söder sagt, Aust präge mit seinen Büchern den öffentlichen Blick auf die Zeitgeschichte. Verliehen wird der Preis am 29. Oktober in München.
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3: Der Radio Today Verkehrsdienst meldet A8 Salzburg Richtung München. Zwischen Holzkirchen und Aying ist der Standstreifen blockiert, Gefahr durch ein defektes Fahrzeug und wir haben schon 6 Kilometer Stau. A99 München Nord Richtung München Süd. Zwischen Kirchheim und Kreuz München Ost ein Unfall. A99 München Süd Richtung München Nord. Zwischen Vaterstetten Ost und Kirchheim 2 Kilometer Stau. A995 München Richtung Kreuz München Süd. Zwischen Haching Nord und Taufkirchen West 1 Kilometer Stau und zum Schluss noch den Mittleren Ring zwischen Ramersdorf und Schlüsselbergstraße auch 1 Kilometer Stau. Radio Today wünscht eine gute Fahrt.
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3: Wir haben die Pelkhofenstraße auf der Höhe des Supermarkts, die Pilgersheimer Straße Höhe Kandelplatz in einer 30er-Zone, Grünwald die Kaiser-Ludwig-Straße auch in einer 30er-Zone und die Ortsdurchfahrt Großhardt-Penning bei Holzkirchen, die Ortsausfahrt Sauerlach Richtung Altkirchen, die A92 Richtung München zwischen Freising-Mitte und Freising-Süd in der Baustelle, in Wolfratshausen die Pfaffenriederstraße kurz vor dem Baumarkt in einer 50er-Zone, die Ortsdurchfahrt Icking die Mittenwalder Straße Höhe Bauhof, auch eine 50er-Zone. In Neuried den Haderner Weg. In Aschheim die Keplerstraße. Die Ortsdurchfahrt Kranzberg bei Freising. Die Gänse-Dieselstraße in Waldperlach in einer 30er-Zone. Die Freisinger Landstraße stadtauswärts nach der Heidemannstraße. Und die Geisel-Gasteigstraße Richtung Grünwald. Ein dunkelbrauner Caddy zwischen Bäumen geparkt in einer 50er-Zone. Vielen Dank nochmal an den Olli. Und den McGraw-Graben am Ende der Tegernseer Landstraße Richtung Salzburg. Ein Dreibein. Gut hinter einem Geländer versteckt in einer 60er-Zone. Vielen Dank nochmal an den Norbert. Und falls ihr weitere Blitze habt oder falls ihr welche auf dieser Liste nicht mehr finden könnt, bitte anrufen unter der 089 723 2000. Bitte nur die eine Nummer wählen. 089 für München 723 2000.
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3: Mit Werten zwischen 24 und 31 Grad bleibt es schwülwarm. Auf dem Großen Arber im Bayerischen Wald werden erfrischende 20 Grad erreicht. Auf der Zugspitze kühlt es auf 10 Grad ab. Während der Norden bei einem Sonne-Wolken-Mix weitgehend verschont bleibt, drohen von den Alpen über das Alpenvorland bis zum Bayerischen Wald gebietsweise kräftige Gewitter. Der Deutsche Wetterdienst warnt in diesen Regionen im Tagesverlauf und bis in die Nacht zum Freitag vor Starkregen, Hagel und stürmischen Böen. Örtlich seien sogar Unwetter mit lokal bis zu 40 Litern Regen in kurzer Zeit, größerem Hagel und schweren Sturmwind bis zu 90 km pro Stunde wahrscheinlich. In der Nacht zum Freitag kühlt es bei weiteren Schauern auf 17 bis 9 Grad ab. Der Freitag selbst zeigt sich in den meisten Landesteilen überwiegend trocken bei 24 bis 30 Grad. Nur an den Alpen und in Richtung Inn seien vereinzelt noch Gewitter mit Starkregen, kleinerem Hagel und Windböen möglich. Trotz der Niederschläge bleibt die Waldbrandgefahr im Freistaat vorerst bestehen. Ja, und die aktuelle Temperatur in München-Thalkirchen beträgt 24 Grad und die Zeit, es wird gleich 11.21 Uhr.
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1: Bayern zahlt rund 360 Millionen Euro an Microsoft. Mehr dazu gleich auf Radio Today.
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Es sind durchaus beeindruckende Summen, die Bayern jedes Jahr an den US-Giganten Microsoft überweist. Alleine zwischen 2020 und 2025 hat der Freistaat hier mehr als 258 Millionen Euro für Produkte und Dienstleistungen ausgegeben. Zudem seien demnach im laufenden Doppelhaushalt 2026-27 weitere rund 102 Millionen Euro zur Überweisung an den US-Konzern vorgesehen. Die Ausgaben der bayerischen Kommunen für Microsoft sind in der Auflistung noch gar nicht berücksichtigt. Besonders stark wachsen nach Angaben des Digitalministeriums die Ausgaben für Microsoft 365, das Mietabonnement für verschiedene Anwendungen und Cloud-Dienste. Sie haben sich zwischen 2020 und 2025 mehr als verdoppelt, von 8,8 auf 18,3 Millionen Euro jährlich. Das sei hochriskant mit Blick auf die US-Regierung von Donald Trump und den sogenannten Cloud Act. In Redmond ist der Hauptsitz von Microsoft. Der Cloud Act ist ein US-Gesetz, das US-Behörden seit 2018 den Zugriff auf Daten von US-Firmen erlaubt. Dann haben wir noch einen Blitzer, und zwar die Geisel-Gasteig-Straße Richtung Grünwald. Ein dunkelbrauner Caddy zwischen Bäumen geparkt in einer 50er-Zone. Ja, und falls ihr noch mehr Blitzer habt für uns oder falls ihr welche nicht mehr finden könnt, die wir vorhin vorgelesen haben, bitte melden unter der 723 2000. Bitte nur die eine Nummer wählen, 089 für München, 723 2000.

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1: Der Radio-Tude Verkehrsdienst meldet. A8 Salzburg Richtung München. Zwischen Holzkirchen und Hofoldinger Forst ist der Standstreifen blockiert, Gefahr durch ein defektes Fahrzeug und 6 Kilometer Stau. A99 München Nord Richtung München Süd. Zwischen Kirchheim und Kreuz München West ein Unfall und zwischen Haaren und Hohenbrunn 1 Kilometer Stau. A99 München Südwest Richtung München Nord. Zwischen Dreieck München Südwest und Tunnel Aubing 2 Kilometer Stau. Und A99 München Süd Richtung München Nord. Zwischen Vaterstetten Ost und Kirchheim 3 Kilometer Stau. Radio Tude wünscht eine gute Fahrt. Dann haben wir noch die Blitzer, und zwar die Pelkhofenstraße Höhe Supermarkt, die Pilgersheimer Straße Höhe Kandelplatz in einer 30er-Zone, in Grünwald die Kaiser-Ludwig-Straße auch eine 30er-Zone, die Ortsdurchfahrt Großhardt-Penning bei Holzkirchen, die Ortsausfahrt Sauerlach Richtung Altkirchen, die A92 Richtung München zwischen Freising-Mitte und Freising-Süd in der Baustelle. Beim McGraw-Graben am Ende der Tegernseer Landstraße Richtung Salzburg ein Dreibein, gut hinter einem Geländer versteckt, in einer 60er-Zone. Und dann ganz neu, vielen Dank an den Uwe, in Dachau die alte Römerstraße am Klosterstadt einwärts in einer 60er-Zone, ein Dreibein, sehr schlecht zu sehen. Und von der Denise auch ganz neu in Puchheim die Allingerstraße vom Bahnhof weg in einer 30er-Zone stadtauswärts hinter einer Litfaßsäule. Und falls ihr noch mehr Blitzer habt, bitte melden unter der 723 2000.
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1: Deutsche Telekom erhöht das Aktienrückkaufprogramm um bis zu 3 Milliarden Euro. Mehr dazu gleich.
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0: Die aktuelle Zeit, es ist 11.53 Uhr. 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Die Deutsche Telekom erhöht das aktuell laufende Aktienrückkaufprogramm um weitere bis zu 3 Milliarden Euro bis zum Jahresende 2026. Zusammen mit dem bereits seit Jahresbeginn laufenden Programm können die Aktienrückkäufe damit bis zum Jahresende bis zu 5 Milliarden Euro erreichen. Die Telekom adressiert damit folgende Faktoren. Erstens, der Kurs der Telekom-Aktie hat sich zuletzt am unteren Rand historischer Bewertungskorridore für das Kurs-Gewinn-Verhältnis, dem KGV, bewegt. Und zweitens, es wird die niedrigere Bewertung der Aktie adressiert und damit der Gewinn je Aktie erhöht. Die finanziellen Ergebnisse und die Verschuldungsrelationen böten auf Konzernebene ausreichend Spielraum für diese zusätzlichen Aktienrückkäufe. Das bislang laufende Aktienrückkaufprogramm im Umfang von bis zu 2 Milliarden Euro hat die Deutsche Telekom bis einschließlich 5. August im Umfang von rund 1,2 Milliarden Euro umgesetzt und dabei rund 42 Millionen Aktien vom Markt zurückgekauft. Tja, dann haben wir noch einen ganz neuen Blitzer. Vielen Dank an den Dada. Und zwar in Sauerloch. In der Kirchstraße ein schwarzer Caddy in einer 30er-Zone. Und falls ihr noch mehr Blitzer habt, bitte melden unter der 723 2000 089 für München 723 2000.
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4: Die Zeit, es ist jetzt 12.01 Uhr. 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Guten Appetit wünscht der Kajetan.
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1: Ich bin Justin Hamm. Im Februar letzten Jahres sorgte dieser Anschlag für Fassungslosigkeit. Nun ist der Mann, der in München ein Auto in einen Verdi-Demonstrationszug gesteuert hat, zu lebenslanger Haft verurteilt worden. Zudem stellte das Gericht die besondere Schwere der Schuld für den 25-Jährigen fest. Eine Freilassung auf Bewährung nach 15 Jahren Gefängnis ist somit erheblich erschwert. Der Mann aus Afghanistan hatte bei seiner Tat damals eine Mutter und ihre 2 Jahre alte Tochter getötet. 45 Menschen wurden teils schwer verletzt. Weniger Verkehr auf der Autobahn am Sonntag, das könnte bald vorbei sein und Grund ist das Niedrigwasser in den großen deutschen Flüssen. Verkehrsminister Bilger trifft sich aktuell mit Wirtschaftsvertretern und plant kurzfristige Maßnahmen. Bei Phoenix sagte er:
2: Ich könnte mir beispielsweise vorstellen, dass wir Sonn- und Feiertagsfahrverbote für Lkw aufheben, wenn es nötig sein sollte. Wir können nochmal in der Schiene schauen, wo dort noch Potenziale sind.
1: Besonders problematisch für die Wirtschaft sind die Negativrekordpegel auf Rhein und Donau. In den ersten 7 Monaten dieses Jahres sind mehr als 260 Menschen hierzulande ertrunken. Die DLRG teilte mit, dass es vor allem im Juni und Juli zahlreiche Badetote gab. Vor allem Flüsse und Seen sind besonders gefährlich, meistens sind die Betroffenen männlich. Der Bundesverband Deutscher Schwimmmeister warnt davor, sich selbst zu überschätzen. Selbst ein geübter Schwimmer werde bei Strömungen schnell in Probleme geraten. Allein in Bayern kamen dieses Jahr schon 54 Menschen beim Baden ums Leben. 4 von 5 Krankenhäuser und andere Gesundheitseinrichtungen sind eigenen Angaben nach auf Cyberangriffe vorbereitet. Das teilte ein IT-Sicherheitshersteller mit. Ein Großteil der Krankenhäuser will demnach in den nächsten Monaten noch stärker in diesen Bereich investieren. Mehr als die Hälfte der Kliniken war innerhalb der vergangenen 12 Monate von einem Cyberangriff betroffen. Die verschärften Grenzkontrollen lassen nicht nur irregulär Einreisende ins Netz gehen, sondern in diesem Fall auch einen europaweit gesuchten Drogenhändler. Die Bundespolizei hat am Grenzübergang bei Lindau ein Auto kontrolliert und dabei einen Mann festgenommen, der im großen Stil mit Cannabis gedealt haben soll. Der 29-Jährige soll nun dem Haftrichter in Kempten vorgeführt und dann nach Österreich ausgeliefert werden.
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3: Der Radio Today Verkehrsdienst meldet: A8 Salzburg Richtung München. Zwischen Holzkirchen und Hofoldinger Forst ist der Standstreifen blockiert. Gefahr durch ein defektes Fahrzeug und 9 Kilometer Stau. A99 München Nord Richtung München Süd. Zwischen Kirchheim und Kreuz München Ost ein Unfall. A99 München Süd Richtung München Nord. Zwischen Vaterstetten Ost und Kirchheim 2 Kilometer Stau. Und Mittlerer Ring zwischen Ramersdorf und Schlüsselbergstraße 1 Kilometer Stau. Radio Today wünscht eine gute Fahrt.
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3: Wir haben die Pelkhofenstraße Höhe Supermarkt, die Pilgersheimer Straße Höhe Kandelplatz in einer 30er-Zone. In Grünwald die Kaiser-Ludwig-Straße auch eine 30er-Zone. Die Ortsdurchfahrt Großhardt-Penning bei Holzkirchen. Die Ortsausfahrt Sauerlach Richtung Altkirchen. Die A92 Richtung München zwischen Freising-Mitte und Freising-Süd in der Baustelle. In Wolfratshausen die Pfaffenrieder Straße kurz vor dem Baumarkt in einer 50er-Zone. Die Ortsdurchfahrt Icking in der Mittenwalder Straße Höhe Bauhof eine 50er-Zone, in Neuried der Hadener Weg.

0: in Aschheim die Keplerstraße, die Ortsdurchfahrt Kranzberg bei Freising, die Gänse-Dieselstraße in Waldperlach in einer 30er-Zone, die Freisinger Landstraße stadtauswärts nach der Heidemannstraße, die Geisel-Gasteig-Straße Richtung Grünwald, ein dunkelbrauner Caddy zwischen Bäumen geparkt in einer 50er-Zone, der McGraw-Graben am Ende der Tegernseer Landstraße Richtung Salzburg, ein Dreibein gut hinter einem Geländer versteckt in einer 60er-Zone. In Dachau die alte Römerstraße am Klosterstadt einwärts, auch eine 60er-Zone, ein Dreibein und schlecht zu sehen. In Puchheim die Allingerstraße vom Bahnhof weg in einer 30er-Zone, stadtauswärts hinter einer Litfaßsäule. Vielen Dank nochmal an die Denise. Und in Sauerlach die Kirchstraße, ein schwarzer Caddy in einer 30er-Zone. Vielen Dank an den Dada. Und falls ihr weitere Blitze habt oder falls ihr welche auf dieser Liste nicht mehr finden könnt, bitte anrufen unter der 723 2000. Bitte nur die eine Nummer wählen. 089 für München 723 2000.
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0: Mit Werten zwischen 24 und 31 Grad bleibt es schwül warm. Auf dem Großen Arber im Bayerischen Wald werden erfrischende 20 Grad erreicht. Auf der Zugspitze kühlt es auf 10 Grad ab. Während der Norden bei einem Sonne-Wolken-Mix weitgehend verschont bleibt, drohen von den Alpen über das Alpenvorland bis zum Bayerischen Wald gebietsweise kräftige Gewitter. Der Deutsche Wetterdienst warnt in diesen Regionen im Tagesverlauf und bis in die Nacht zum Freitag vor Starkregen, Hagel und stürmischen Böen. Örtlich seien sogar Unwetter mit lokal bis zu 40 Litern Regen in kurzer Zeit, größerem Hagel und schweren Sturmböen bis zu 90 km pro Stunde wahrscheinlich. In der Nacht zum Freitag kühlt es bei weiteren Schauern auf 17 bis 9 Grad ab. Der Freitag selbst zeigt sich in den meisten Landesteilen überwiegend trocken bei 24 bis 30 Grad. Nur an den Alpen und in Richtung Inn seien vereinzelt noch Gewitter mit Starkregen, kleinerem Hagel und Windböen möglich. Trotz der Niederschläge bleibt die Waldbrandgefahr im Freistaat Bayern vorerst bestehen. Ja, und die aktuelle Temperatur in Münchenthal-Kirchen beträgt Peilgrad 24 Grad und die Zeit, es ist jetzt genau 12.18 Uhr.
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1: Höhepunkt des Perseiden-Sternschnuppenstroms am 12. 13. August. Mehr dazu gleich auf Radio Today.
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Die aktuelle Zeit, es ist 12.28 Uhr. 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Der Meteorstrom der Perseiden erreicht sein Maximum in den frühen Morgenstunden des 13. August. Und da die Nacht zuvor Neumond ist, stört dieses Mal kein Mondlicht die Sicht auf die Sternschnuppen. Wer in Deutschland einen klaren Sternenhimmel erleben möchte, muss vor allem den künstlich beleuchteten Städten entkommen. Denn Straßenlaternen, Beleuchtungen an Gebäuden und Leuchtreklamen sorgen dafür, dass viele Sterne in urbanen Regionen nicht mehr sichtbar sind. Deshalb der Reisetrend Astrotourismus. Ja, dann haben wir noch einen Blitzer, und zwar in Sauerlach, die Kirchstraße, ein schwarzer Caddy in einer 30er-Zone. Und falls ihr weitere Blitzer habt, bitte melden unter der 723 2000. Bitte nur die eine Nummer wählen, 089 für München, 723 2000.

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1: Der Radio Tude Verkehrsdienst meldet. A8 Salzburg Richtung München. Zwischen Holzkirchen und Aying 6 Kilometer Stau. A99 München Südwest Richtung München Süd. Zwischen Fröttmanning Nord und Kreuz München Nord. Gefahr durch Gegenstände, ein Spanngurt auf der Fahrbahn. Und dann mehrere Meldungen von der A99. Und zwar München Südwest Richtung München Nord. Zwischen Ludwigsfeld und Dreieckfeld-Moching ist der Standstreifen blockiert. Ein Unfall mit LKW und 4 Kilometer Stau. Und weiter zwischen Kreuz München West und Dreieck Allach 1 Kilometer Stau. Und weiter zwischen Dreieck München Südwest und Freiham Mitte ein Unfall. Und weiter zwischen Dreieck München Südwest und Tunnel Aubing 2 Kilometer Stau. Und dann haben wir noch auf der A99 München Süd Richtung München Nord zwischen Vaterstetten Ost und Kirchheim 2 Kilometer Stau. Und A995 München Richtung Kreuz München Süd zwischen Unterhaching Nord und Taufkirchen West 1 Kilometer Stau. Ja, Radio Tude wünscht trotzdem eine gute Fahrt. Und dann haben wir noch einige Blitzer, und zwar McGraw-Graben am Ende der Tegernseer Landstraße Richtung Salzburg, ein Dreibein in einer 60er-Zone. In Dachau die alte Römerstraße am Klosterstadt einwärts, auch eine 60er-Zone. Ja, und falls ihr noch mehr Blitzer habt, bitte melden unter der 723 2000. Bitte nur die eine Nummer wählen. 089 für München, 723 2000.

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1: Studenten-Oscar für Regisseur von Deutscher Filmschule. Mehr dazu gleich auf Radio Today.
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Die aktuelle Zeit, es ist 12.52 Uhr. 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Der Schweizer Regisseur und Animator Matthias Strasser ist unter den diesjährigen Gewinnern der Studenten-Oscars. Der Absolvent des Animationsinstituts der Filmakademie Baden-Württemberg in Ludwigsburg konnte den begehrten Preis mit seinem animierten Kurzfilm The Panic Inside holen. Die Oscar-Akademie in Los Angeles gab die Preisträger am Mittwoch bekannt. Demnach setzten sich 12 Filme in dem 53. Studentenwettbewerb durch. In diesem Jahr waren 2.972 Beiträge von knapp 900 Studieneinrichtungen aus aller Welt eingegangen. The Panic Inside erzählt die Geschichte des chronischen People-Pleasers Jacob, der unter dem Druck ständiger Erwartungen zusammenbricht und in einer surrealen Zwischenwelt landet. Die 2D- und 3D-Animation mit Realfilmelementen ist knapp 9 Minuten lang. Gewöhnlich werden die Preise in Hollywood verliehen, doch in den vergangenen beiden Jahren fand die Gala in New York und in London statt. In diesem Jahr werden die Trophäen erstmals im Rahmen des International Film Festivals im kanadischen Toronto vergeben. Mit den Trophäen ehrt die Akademie seit 1972 Auslandsregisseure und junge Talente von Filmhochschulen in den USA. Ja, dann haben wir noch einen Blitzer, und zwar in Grünwald, die Kaiser-Ludwig-Straße in einer 30er-Zone. Und falls ihr weitere Blitzer habt, bitte melden unter der 723 2000. Bitte nur die eine Nummer wählen, 089 für München, 723 2000. Das war das Hitradio. Es verabschiedet sich der Kaitan. Hier geht es weiter mit dem Markus und der Lokalwelle. Ja.

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2: Ohne Musik geht nichts, ist ja ein altes Motto, das auch heute auf den Wackeln mit den Zehen-Tag zutrifft. Die richtige Musik dafür gibt's von uns jetzt in der Lokalwelle mit der ein oder anderen Meldung aus München und Bayern.
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2: 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Im Studio für euch der Markus.

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1: Ich bin Justin Hamm. Nach dem tödlichen Autoanschlag auf eine Gewerkschaftsdemonstration in München letztes Jahr muss der Täter lebenslang ins Gefängnis. Das Oberlandesgericht hat außerdem die besondere Schwere der Schuld festgestellt. Dominik Schweiger berichtet.
2: Unter anderem wegen zweifachen Mordes und versuchten Mordes in 23 Fällen ist der 25-Jährige verurteilt worden. Das Gericht ist sich sicher, der Täter wollte Menschen töten und hat dafür die Situation der Demo ausgenutzt, weil die Menschen dort mit einer solchen Tat nicht rechnen. Als Motiv wird Wut über die Lage in islamischen Ländern genannt. Außerdem habe sich der Mann als guter Moslem beweisen wollen.
1: Möglicherweise dürfen bald für einen bestimmten Zeitraum auch an Sonn- und Feiertagen Lkw auf den Autobahnen fahren. Der neue Verkehrsminister Bilger denkt angesichts des Niedrigwassers auf den Flüssen über eine Aufhebung des bisherigen Fahrverbots nach. Aktuell fließt zum Beispiel in Rhein und Donau so wenig Wasser, dass die Schiffe deutlich weniger Waren transportieren können. Trotz Hitze und Trockenheit müssen Verbraucherinnen und Verbraucher nicht auf Mineralwasser verzichten. Das hat der Verband der Mineralbrunnen der Rheinischen Post gesagt. Die größte Herausforderung sei die Logistik. Damit genug Flaschen zur Verfügung stehen, komme es auf den schnellen Rücklauf des Leerguts an. Verbraucher sollten Flaschen und Kisten deshalb zügig zurückbringen. Der Absatz von Elektroautos in Deutschland ist im Juli vor allem dank der E-Auto-Prämie deutlich gestiegen. Knapp 79.000 reine E-Pkw kamen im vergangenen Monat neu auf die Straße, über 60% mehr als im Vorjahresmonat. Fachleuten zufolge profitieren von dem Elektroboom vor allem chinesische Konzerne. Der deutschen Automobilindustrie bringt die E-Auto-Prämie bislang nur begrenzte Vorteile, sagt Branchenexperte Gall. Popstar Shakira und Sänger Burna Boy haben mit ihrem WM-Song Die Die den offiziellen Sommerhit des Jahres gelandet. Das hat das Marktforschungsunternehmen GfK Entertainment mitgeteilt. Der Song steht seit 5 Wochen an der Spitze der deutschen Charts und ist hierzulande fast 60 Millionen Mal gestreamt worden.
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3: Hier ist der Radio Today Verkehrsdienst mit zunächst einer Gefahrenmeldung. Achtung auf der A99 kurz vorm Kreuz München Nord, wenn ihr Richtung Salzburg unterwegs seid. Da liegt ein Spanngurt auf der Fahrbahn. Fahrt dort bitte entsprechend vorsichtig. Dann schauen wir auf die A8 Salzburg Richtung München zwischen Rasthof Holzkirchen und Kreuz München Süd, 12 Kilometer Stau. Die A94 Richtung Passau zwischen Kreuz Ost und Parsdorf, da ist nach einem Unfall der Standstreifen blockiert. Dann die A99 zunächst die Westumfahrung Richtung Nürnberg zwischen Dreieck Südwest und Tunnel Aubing, 2 Kilometer Stau. Kurz vor Freiham Mitte hat es nämlich einen Unfall gegeben. Dann Staus im weiteren Verlauf nochmal zwischen Ludwigsfeld und Dreieck Feldmoching, auch da einen Unfall. Der LKW steht dort auf dem Standstreifen. Auch auf dem Zulauf von der A8 staut's da entsprechend. Da steht ihr auf der Eschenrieder Spange bis nach Ludwigsfeld, ebenfalls auf 2 Kilometer. Dann schauen wir uns die Gegenrichtung der A99 an. Die Ostumfahrung zunächst Richtung Nürnberg zwischen Rasthof Vaterstetten und Kirchheim, 2 Kilometer Stau. Und dann weiter auf die Westumfahrung Richtung Lindau zwischen Dreieckfeld-Moching und Ludwigsfeld, auch da 2 Kilometer Stau. Abschließend noch der Stadtverkehr München. Der mittlere Ring noch erträglich um diese Zeit zwischen Ramersdorf und der Schlüsselbergstraße. 1 Kilometer Stau. Radio Today wünscht eine gute und sichere Fahrt.
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3: Sagen wir zunächst die Blitzer-Anhänger hier in München auf der Pellkofen.

0: Straße Höhe Supermarkt, dann in der Pilgersheimer Straße Höhe Candidplatz, eine 30er-Zone. Dann in Grünwald auf der Kaiser-Ludwig-Straße, ebenfalls Tempo 30 dort. Dann steht ein Blitzer-Anhänger in Großhardt-Penning in der Ortsdurchfahrt. Auch in Sauerlach ist es die Ortsdurchfahrt Richtung Altkirchen. Und auf der A92 Richtung München zwischen Freising-Mitte und Freising-Süd in der Baustelle. Dann wird geblitzt hier in München auf der Geiselgasteigstraße Richtung Grünwald aus einem dunkelbraunen Caddy. Auf der Leopoldstraße auswärts beim Kreditinstitut gleich nach dem Mittleren Ring, da hat der Armin gerade angerufen. Dankeschön dafür. Dann in Dachau die alte Römerstraße einwärts im Tempo 60-Bereich, da ist ein Dreibein versteckt. Dann in Ludwigsfeld auf der Allinger Straße stadtauswärts vom Bahnhof weg in der 30er-Zone und in Sauerlach auf der Kirchstraße, da steht der schwarze Caddy, auch dort Tempo 30. Für weitere Blitzer könnt ihr gern anrufen, unsere Studionummer, das ist die 089 723 2000.
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0: Ja, ich glaube, das halt mal aus und es tut uns auch gut, was wir derzeit wettermäßig rund um München erleben. Es hat etwas abgekühlt und es ist fast überall ein bisschen nass. Ab und zu kommt zu den einzelnen Schauern auch ein Gewitter dazu. Ganz anders sieht's da übrigens im Norden Bayerns aus. Da ist es sommerlich sonnig. Da gibt's dann auch heute noch Werte bis 31 Grad. Am wärmsten wird's da in Mainfranken. Bei uns eben alles etwas entspannter, knapp über 20 Grad. Morgen gibt's wieder viel Sonne, gelegentlich Wolken dazwischen. Das Ganze dann bei 24 bis 31 Grad. Und das Wochenende, das wird überall hochsommerlich und heiß, also heute den ganzen Tag durchaus positiv mitnehmen. Bleibt uns eh nichts anderes übrig. Kurz noch der Hinweis auf die Warnung des Deutschen Wetterdienstes. Der warnt bis in die Nacht rein noch vor Unwettern in großen Teilen Bayerns mit Starkregen, Hagel und Sturmböen bis 90 Kilometer pro Stunde. Örtlich sollen da auch bis zu 40 Liter Regen pro Quadratmeter runterkommen. Hoffen wir, dass wir da einigermaßen glimpflich durchkommen. In München, Thalkirchen, messen wir derzeit 24 Grad. Und abschließender Blick auf die Uhr. Es ist jetzt 13 Uhr und 19 Minuten.
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1: Im Jammern, da sind wir alle gut, sind wir mal ehrlich, aber es ist halt einfach so, dass alles immer teurer wird und das fällt uns natürlich als Freizeitgesellschaft besonders in den Ferien auf. Gleich reden wir drüber hier in der Lokalwelle.
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1: Punkt 13:30 haben wir es. Hier ist die Today-Lokalwelle. Alles wird teurer, das ist ja ein Alltagsthema, egal wo unsere Ohren hinhören. Aber es kostet halt wirklich in allen Lebensbereichen etwas mehr. Thema Ferien. Auch da müssen wir im Vergleich zum Vorjahr hier in Bayern etwas tiefer in die Tasche greifen. Die Preisanstiege in Restaurants, Cafés und Bars sind da im Vergleich zu Juli 2025 zwar nur um 1,2% nach oben gegangen, ebenso wie die Preise für Ferienwohnungen. Das teilte das Landesamt für Statistik in Fürth mit, obwohl die Mehrwertsteuer zu Jahresbeginn ja da gesenkt worden war. Preise für Übernachtungen in Hotels und Motels seien im Jahresvergleich immerhin um 2,8% gestiegen. Interessanter ist da eher der 10-Jahres-Vergleich. Schauen wir da mal auf den Juli 2016. Da sind die Preise etwa für Speisen und Getränke um 45,3% nach oben gegangen. Die Kraftstoffpreise für die Anreise mit einem Verbrennerfahrzeug stiegen im 10-Jahres-Vergleich sogar um mehr als 63%. Wir können da unendlich weitermachen mit Eintrittspreisen etwa für Schwimmbäder, Vergnügungsparks, Zoos. Also unterm Strich wird auch der Tagesausflug, wenn man nicht wegfahren, um einiges teurer. Wenn ihr dann doch wegfahrt, ja, der Auslandsurlaub, gerade die Pauschalreisen, das wurde seit der Zeit kurz vor der Corona-Pandemie um knapp 20% teurer. Ja, Today hören könnt ihr übrigens völlig kostenlos. Und wir schauen auf die Blitzer. Es wird geblitzt hier in München auf der Geiselgasteigstraße Richtung Grünwald. Weitere Blitzer 723 2000.

0: In der heutigen schnelllebigen Welt wäre er wohl längst vergessen worden. Damals bei Woodstock, da hatten Carlos Santana und seine Band einen riesen Auftritt. Die zugehörige Platte Santana kam aber erst danach raus. Und trotzdem hielt sich das Ding über 2 Jahre in den amerikanischen Charts. Muss man erst mal schaffen. Santana hören wir noch in dieser Stunde mit Hold On. Jetzt schauen wir auf die Straßen. Der Radio Today Verkehrsdienst meldet die A8 Salzburg Richtung München zwischen Holzkirchen und Kreuz München Süd 9 Kilometer Stau. Dann die A94 Passau Richtung München zwischen Markt Schwaben und Parsdorf 1 Kilometer Stau. Die A99 zunächst die Westumfahrung Richtung Nürnberg zwischen Dreieck Südwest und Germering Nord 2 Kilometer Stau. Und dann Staus im weiteren Verlauf nochmal zwischen Ludwigsfeld und Dreieckfeld-Moching. Da gab es einen Unfall. Der beteiligte LKW steht dort auf dem Standstreifen. Dann schauen wir auf die Gegenrichtung der A99. Die Ostumfahrung Richtung Nürnberg zwischen Hohenbrunn und Kirchheim 7 Kilometer Stau. Und die A995 zunächst Richtung Kreuz München Süd zwischen Unterhaching Nord und Taufkirchen West 1 Kilometer Stau. Und auch die Gegenrichtung der A995 vom Kreuz Süd Richtung München. Da steht ihr auf 2 Kilometer, nämlich zwischen Oberhaching und Unterhaching Nord. Radio Today wünscht eine gute und sichere Fahrt. Dann schauen wir auf die Blitzer. 2 Anhänger hier in München auf der Pelkhofenstraße Höhe Supermarkt und in der Pilgersheimer Straße Höhe Candidplatz. Dann wird geblitzt in Dachau die alte Römerstraße einwärts. Weitere Blitzer gesehen 7:23:2000.
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1: Ja, erschütternd ist das, was sich da in einer Asylunterkunft in Augsburg abgespielt haben muss. Die Bilanz, 2 Tote und ein Tatverdächtiger in Haft. Gleich reden wir hier in drüber in der Lokalwelle.
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1: Es ist 13.52 Uhr. Ihr hört die Today Lokalwelle. Das, was nach Hollywood klingt, ist leider bittere Realität. In diesem Fall drüben in Augsburg. Da wurden zwei Asylbewerber in ihrer Unterkunft getötet. Die Leichen hat man da in Müllcontainern entdeckt. Ja, zunächst war eben am Montag das Fehlen eines 54-jährigen irakischen Bewohners aufgefallen. Und dann hat man eben dessen Leiche gefunden. Der Verdacht eines Tötungsdelikts richtete sich dann schnell gegen einen 29-jährigen Syrer, der früher mit dem Iraker in einem Zimmer der Unterkunft gewohnt haben soll. Mittlerweile hat man den Tatverdächtigen festgenommen und es geht, wie ich anfangs schon erwähnt habe, um zwei getötete Personen. Der Verdächtige soll da in der Unterkunft in Augsburg auch noch einen Landsmann getötet haben, einen 39-jährigen Syrer, der auch in der gleichen Unterkunft eben untergebracht war. Die Polizei sucht nun Spuren am Tatort in und um die Asylunterkunft. Aus ermittlungstaktischen Gründen hält sich die Polizei damit den Infos noch etwas bedeckt, denn die genauen Vorbeziehungen der Beteiligten untereinander sind aktuell Gegenstand der laufenden Ermittlungen. Das teilte die Polizei so mit. Deshalb gibt es auch noch keine weiteren Details zum Tatmotiv. Die anderen Bewohner sind derzeit auf andere Unterkünfte verteilt worden. Und es wird geblitzt in Sauerlach auf der Kirchstraße aus einem schwarzen Caddy. Dort ist Tempo 30 angesagt. Wenn ihr weitere Blitzer gesehen habt, gerne anrufen. Unsere Nummer, die 089 723 2000.
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1: We Are Family von Sister Sledge gibt's noch vor den Nachrichten und auch die Commodores mit Machine Gun habe ich in dieser Stunde noch mit dabei. Natürlich viele Infos aus München und Bayern. Ich bin der Markus. Schönen Nachmittag.
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1: Und das ist die Lokalwelle heute.

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1: Ich bin Fabian Schaffer. Im Februar letzten Jahres sorgte dieser Anschlag für Fassungslosigkeit. Nun ist der Mann, der in München ein Auto in einen Verdi-Demonstrationszug gesteuert hat, zu lebenslanger Haft verurteilt worden. Zudem stellte das Gericht die besondere Schwere der Schuld für den 25-Jährigen fest. Eine Freilassung auf Bewährung nach 15 Jahren Gefängnis ist somit erheblich erschwert. Der Mann aus Afghanistan hatte bei seiner Tat damals eine Mutter und ihre 2 Jahre alte Tochter getötet. 45 Menschen wurden teils schwer verletzt. Nach dem Fund einer mit Sprengstoff bestückten Drohne am Flughafen Halle-Leipzig gibt es neue Details. Wie unter anderem die Süddeutsche Zeitung berichtet, war ein ukrainisches Frachtflugzeug mit Munition beladen. Das geht aus einem vertraulichen Bericht der Polizei hervor. Exakt neben dieser Maschine war die Drohne gelandet. Wer für den mutmaßlichen Anschlagsversuch verantwortlich ist, das ist noch unklar. Weniger Betriebe übernehmen ihre Azubis nach der Ausbildung. Letztes Jahr wurden nur noch 75% aller Auszubildenden übernommen. Ein Jahr zuvor waren es noch 79%. So die Zahlen vom Nürnberger Institut für Arbeitsmarkt- und Berufsforschung. Besonders gute Übernahmechancen gibt es in der öffentlichen Verwaltung und im Finanzwesen. Viel Hitze bedeutet in diesem Jahr auch leider viele Badetote. Allein in Bayern sind schon 54 Menschen im Wasser ums Leben gekommen. Der Bundesverband Deutscher Schwimmmeister warnt davor, sich zu überschätzen. Simeon Müller berichtet.
2: Durch immer länger werdende und stärkere Hitzeperioden suchen mehr Menschen Abkühlung in Gewässern. Und das verläuft immer wieder tödlich. Vor allem Flüsse und Seen sind besonders gefährlich. Viele Menschen überschätzen dort ihre Schwimmfähigkeiten und unterschätzen Gefahren wie Strömungen oder Kälteschocks, vor allem Männer. 80% aller Badetoten sind Männer, denn die würden eher alkoholisiert baden gehen und seien insgesamt leichtsinniger.
1: Vom Ski aufs Rad. Diesen Switch haben schon viele Sportler gemacht. Nun geht auch Biathlon-Olympiasieger Emilien Jacquelin neue Wege. Beim Straßenrennen Polynormand geht er erstmals als Radprofi an den Start. Das Ende seiner Wintersportkarriere soll das aber nicht bedeuten. Jacquelin spricht von der Erweiterung seines Horizonts. Sein klares Ziel ist Olympia 2030 in Frankreich als Biathlet.
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3: Der Radio Today Verkehrsdienst meldet die A8 Richtung Salzburg zwischen Bayern und Irschenberg 1 Kilometer Stau. Und dann die Gegenrichtung der A8, also jetzt Richtung München, zwischen Holzkirchen und Kreuz München Süd 4 Kilometer Stau. Dann die A99, die Ostumfahrung Richtung Nürnberg,

0: Zwischen Hohenbrunn und Kirchheim 6 Kilometer Stau. Dann die A995 München Richtung Kreuz München Süd zwischen Unterhaching Nord und Taufkirchen West 1 Kilometer Stau. Radio Today wünscht eine gute und sichere Fahrt.
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0: Da ist einiges los, einige Anhänger sind uns gemeldet. Fangen wir an hier in München auf der Pellkofenstraße auf Höhe vom Supermarkt. Dann in der Pilgersheimer Straße, Höhe Kanditzplatz in der 30er-Zone. Dann in Grünwald auf der Kaiser-Ludwig-Straße, ebenfalls Tempo 30 dort. Dann in Großhardt-Penning ist es die Ortsdurchfahrt. Dann steht ein Blitzeranhänger in Sauerlach. Auch dort die Ortsdurchfahrt Richtung Altkirchen. Und auf der A92 Richtung München haben wir auch noch einen zwischen Freising-Mitte und Freising-Süd in der Baustelle. Dann wird geblitzt auf der Leopoldstraße auswärts beim Kreditinstitut gleich nach dem Mittleren Ring. Dann in Dachau die alte Römerstraße einwärts im Tempo 60-Bereich. Da ist ein Dreibein recht gut versteckt. Dann in Puchheim auf der Allinger Straße statt auswärts vom Bahnhof weg das Ganze in der 30er-Zone. Und Tempo 30 sind es auch in Sauerlach auf der Kirchstraße. Dort wartet ein schwarzer Caddy auf euch. Für weitere Blitzer könnt ihr gern anrufen. Unsere Studionummer, das ist die 089 723 2000.
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0: Ja, ich glaube, den Tag halten wir gut aus. Das tut uns auch gut, was wir derzeit wettermäßig rund um München erleben. Es hat etwas abgekühlt und es ist fast überall ein bisschen nass. Ab und zu kommt zu den einzelnen Schauern auch ein Gewitter dazu. Ganz anders sieht's übrigens im Norden Bayerns aus. Da ist es sommerlich sonnig. Da gibt's dann auch heute noch Werte bis 31 Grad. Am wärmsten wird's da in Mainfranken. Bei uns eben alles etwas entspannter, knapp über 20 Grad. Morgen gibt's wieder viel Sonne, gelegentlich Wolken dazwischen, das Ganze dann bei 24 bis 31 Grad. Und das Wochenende, das wird überall hochsommerlich und heiß, also heute den Tag auch durchaus positiv mitnehmen. Bleibt uns ja eh nichts anderes übrig. Dann schauen wir noch ganz, ganz kurz auf die Warnung des Deutschen Wetterdiensts. Der warnt nämlich bis in die Nacht rein noch vor Unwettern in großen Teilen Bayerns mit Starkregen, Hagel und Sturmböen bis 90 km/h. Örtlich sollen da auch bis zu 40 Liter Regen pro Quadratmeter runterkommen. Hoffen wir, dass wir da einigermaßen glimpflich durchkommen. In München, Thalkirchen, derzeit 25 Grad und abschließend schauen wir noch auf die Uhr. Es ist 14 Uhr und 20 Minuten.

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1: Die Marvel-Filme haben viele Fans, was das schwäbische Memmingen mit einem Avenger-Film zu tun hat. Das besprechen wir gleich. Und die Stadt Memmingen, die zieht da einiges raus. Wie gesagt, gleich mehr dazu.
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1: Die Today-Lokalwelle um gleich 14:30. Das macht ja auch nicht jedes Stadtoberhaupt, da in eine Filmrolle schlüpfen. Natürlich mit einem Augenzwinkern und dem nötigen Humor. In Memmingen hat der Oberbürgermeister Jan Rothenbacher die Rolle des Dr. Doom eingenommen. Das ist der Bösewicht in einer Marvel-Filmreihe. Es kommt ja nun ein echter neuer Marvel-Film aus der Avenger-Reihe ins Kino. Als Hintergrund zur Marvel-Story sei gesagt, dass es dort das fiktive Latveria gibt. Und dort hat dann auch die Hauptstadt Doomstadt eine wichtige Rolle, und da treibt eben der Schurke Dr. Doom sein Unwesen, und die Stadt Memmingen begrüßt Besucher in den sozialen Netzwerken der Stadt derzeit mit Welcome to Doomstadt, und da nimmt eben der Darsteller des Dr. Doom im besagten Videoclip seine Maske ab, und es versteckt sich eben unter dieser Maske kein geringerer als in diesem speziellen Fall der OB von Memmingen selbst. Und dass Memmingen da aus dem Häuschen ist, ist auch kein Zufall, denn das spätmittelalterliche Memminger Rathaus haben sich die Leute von Marvel zumindest für einen Werbeclip für den neuen Kinofilm ausgesucht. Schön, aber der Oberbürgermeister musste da unbedingt noch was richtig stellen. Bei aller Ehre, nämlich dass Memmingen für Freiheit und Demokratie steht und nicht für ein autokratisches System wie im Fantasiestadt Latveria. Ja, und ihr solltet den Fuß vom Gas nehmen, denn es wird nämlich geblitzt. In Sauerlach, da steht ein Blitzeranhänger in der Ortsdurchfahrt Richtung Altkirchen. Weitere Blitzer gesehen, anrufen 723 2000.

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0: Gleich nach dem Service hören wir Sting mit Englishman in New York. Und er ist ja nicht nur Sänger, sondern er ist auch Schauspieler, kulturbeflissen. Ja, er genießt ein hohes Ansehen in der Kulturszene. Und wir freuen uns, dass wir ihn im Programm haben. Jetzt machen wir erstmal weiter mit dem Service. Hier ist der Radio Today Verkehrsdienst mit einer Meldung von der A8 Richtung Salzburg und Irschenberg. 1 Kilometer Stau dort. Dann die Gegenrichtung der A8, also jetzt Richtung München zwischen Holzkirchen und Kreuz München Süd. 4 Kilometer Stau. Dann die A99, die Ostumfahrung Richtung Nürnberg zwischen Hohenbrunn und Kirchheim. 6 Kilometer Stau. Dann die A995 München Richtung Kreuz München Süd zwischen Unterhaching Nord und Taufkirchen West. 1 Kilometer Stau. Radio Today wünscht eine gute und sichere Fahrt. Dann haben wir Blitzer, zunächst die Anhänger hier in München auf der Pelkhofenstraße, Höhe Supermarkt. Dann in der Pilgersheimer Straße, Höhe Candidplatz, Tempo 30 dort. Ebenfalls Tempo 30 in Grünwald auf der Kaiser-Ludwig-Straße. Dann in Großhardt-Penning die Ortsdurchfahrt. Dann steht ein Anhänger in Sauerlach, auch in der Ortsdurchfahrt Richtung Altkirchen. Dann auf der A92 Richtung München zwischen Freising-Mitte und Freising-Süd in der Baustelle. Dann haben wir noch normale Blitzer in Dachau, die alte Römerstraße einwärts und in Sauerlach auf der Kirchstraße, auch dort Tempo 30. Weitere Blitzer gesehen, 723-2000.
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1: Dass der FC Bayern in der nächsten Saison das Triple holen will, das ist ja kein Geheimnis. Trainer Vincent Kompany hat sich da auf einer Pressekonferenz in Hamburg nun geäußert. Mehr dazu gleich.
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1: Die Today-Lokalwelle um 10 vor 3. Der FC Bayern hat wieder Großes vor. Nach dem Double der vergangenen Saison hat Vincent Kompany nun das Triple vor. Man will auch die Champions League gewinnen. In der nächsten Saison hat der Trainer auf einer Pressekonferenz in Hamburg gesagt. Ich finde diese Aussagen ja immer wieder interessant, wenn Kompany da sagt, dass er seine Spieler darauf einschwört, immer das nächste Spiel im Auge zu behalten. Denn es wird ja eben neben der Champions League auch der Ligabetrieb eine Rolle spielen. Und da hat Vincent Kompany eben gesagt, dass man die Champions League eben nicht im September und auch nicht im Oktober gewinnt. Klar, das zieht sich und ist eben nur eine von mehreren Hochzeiten, auf der der FC Bayern da wieder mittanzen will. Morgen wird auch schon wieder gespielt. Da trifft der FC Bayern um 14 Uhr im Kai-Tak-Stadion auf Europa-League-Sieger Aston Villa. Und da wird auch Manuel Neuer wieder im Tor stehen. Der hatte beim letzten Spiel in Südkorea gegen Jeju ja pausiert. Und Vincent Kompany hat auch in Aussicht gestellt, dass wir auch die WM-Spieler länger in der Partie sehen werden als beim Südkorea-Spiel letzthin. Da waren die WM-Spieler erst nach rund einer Stunde in die Partie eingewechselt worden. Und es wird geblitzt auf der Leopoldstraße auswärts beim Kreditinstitut gleich nach dem Mittleren Ring. Da bedanke ich mich nochmal an den Armin. Und wenn ihr auch einen Blitzer gesehen habt, dann gerne anrufen, unsere Studionummer. Das ist die 089 723 2000.
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1: Gerade gehört Johnny Logan mit einer Anekdote von einem Nordseeaufenthalt. Da hat er da bei einem Konzert doch glatt an der Nordseeküste getrellert. Natürlich mit sympathischem irischen Akzent. Das ist die Lokalwelle.
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1: Ich bin der Markus.
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1: Ich bin Fabian Schaffer. Das Sonn- und Feiertagsverbot von Lkw auf Autobahnen aufzuheben, wird wohl nichts bringen. Diese Ansicht ist der Bundesverband Güterkraftverkehr und Logistik. Der Vorschlag stammt von Bundesverkehrsminister Bilger angesichts der niedrigen Pegelstände wichtiger Handelsrouten wie Rhein und Donau. Die Lkw-Branche weist darauf hin, dass die Lenk- und Ruhezeiten eingehalten werden müssten und jetzt schon 100.000 Fahrerinnen und Fahrer fehlten. Er war im Februar vergangenen Jahres in München mit einem Auto in eine Verdi-Demo gefahren. Jetzt muss der 25-Jährige lebenslang in Haft, urteilte das Oberlandesgericht München. Es stellte zudem eine besondere Schwere der Schuld fest. Damit ist eine vorzeitige Entlassung unwahrscheinlich. Bei dem Anschlag damals waren eine Frau und ihr zweijähriges Kind gestorben. Zahlreiche Menschen wurden verletzt. Ferien in Bayern sind deutlich teurer geworden als im Vorjahr. Das hat das Landesamt für Statistik mitgeteilt. Hotelübernachtungen kosten 2,8% mehr als im Juli 2025. Restaurantpreise stiegen um 1,2% trotz gesenkter Mehrwertsteuer. Im 10-Jahres-Vergleich sind Kraftstoffpreise sogar um mehr als 63% gestiegen. Nach einer Ausbildung übernommen zu werden, ist längst nicht garantiert. Bundesweit ist die Übernahmequote im vergangenen Jahr auf 75% gesunken, ein Minus von 4%. Die besten Übernahmechancen gab es in den Bereichen Bergbau, Energie- und Wasserversorgung, in der Abfallbehandlung, im Finanz- und Versicherungswesen und in der öffentlichen Verwaltung. Ed Sheeran, Katy Perry oder Shawn Mendes. Sie alle haben schon einmal den offiziellen Sommerhit des Jahres in Deutschland gelandet. Heute hat das Marktforschungsunternehmen GfK den neuen Sommerhit verkündet. Die Die von Shakira und Burner Boy. Thomas Bremser, die Riesenüberraschung ist das jetzt nicht, oder?
2: Nein, also der Song hat uns ja wirklich den ganzen Sommer über begleitet. Die Fußballfans zumindest. Die Die wurde vor jedem WM-Spiel im Stadion gespielt, als die Teams aufs Feld gekommen sind. Und Shakira war ja auch mehrfach live im Stadion. Gesungen hat sie schon bei der Eröffnungsshow in Mexiko. Der Sommerhit wird jetzt seit 1990 gekürt. Noch nie hat es einen WM-Song geschafft. Und auch für Shakira ist es das erste Mal.
1: Danke, Thomas Bremser.
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3: Hier ist der Radio Today Verkehrsdienst zunächst mit einer Gefahrenmeldung. Achtung auf der A9 Richtung Nürnberg zwischen Freimann und Fröttmanning Süd. Da liegt eine Fahrzeugscheibe auf der Fahrbahn. Fahrt dort entsprechend vorsichtig. Dann schauen wir auf die A8 Salzburg Richtung München zwischen Holzkirchen und Kreuz München Süd. 7 Kilometer Stau. Dann hat es einen Unfall am Dreieck Südwest gegeben. Wenn ihr da auf der A96 Richtung München unterwegs wart und eben auf die A99 wechseln wollt, da wird der Verkehr auf der Überleitung auf dem Standstreifen am Unfall vorbeigeführt. Jetzt direkt die A99. Zunächst die Westumfahrung Richtung Nürnberg zwischen Kreuz Südwest und Tunnel Aubing. 1 Kilometer Stau. Jetzt die Gegenrichtung der A99. Fangen wir an mit der Ostumfahrung Richtung Nürnberg zwischen Hohenbrunn und Kirchheim. 6 Kilometer Stau. Die A99 jetzt weiter auf die Westumfahrung Richtung Lindau zwischen Dreieckfeld-Moching und Ludwigsfeld. 2 Kilometer Stau. Dann die B471 Richtung Fürstenfeldbruck. Da steht ihr am Ortsende von Oberschleißheim hoch bis zur A92 auf 1 Kilometer. Und zum Schluss noch eine Meldung vom Stadtverkehr München. Der mittlere Ring zwischen der Brudermühlbrücke und der Plinganserstraße. Auch da

0: ein Kilometer Stau. Radio Today wünscht eine gute und sichere Fahrt.
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0: Ja, übrig geblieben sind die Blitzer-Anhänger, aber die sind natürlich hartnäckig. Hier in München auf der Pelkhofenstraße Höhe Supermarkt. Dann in der Pilgersheimer Straße Höhe Candidplatz, Tempo 30 dort. Genauso wie in Grünwald, auch dort Tempo 30 auf der Kaiser-Ludwig-Straße. In Großhardt-Penning vorsichtig fahren, dort die Ortsdurchfahrt. Auch in Sauerlach ist die Ortsdurchfahrt betroffen, dort Richtung Altkirchen. Und dann habe ich noch einen Anhänger auf der A92 Richtung München zwischen Freising-Mitte und Freising-Süd. Das Ganze in der Baustelle. Ein einziger normaler Blitzer ist übrig geblieben. Der steht hier in München auf der Leopoldstraße auswärts beim Kreditinstitut gleich nach dem Mittleren Ring. Wenn ihr weitere Blitzer gesehen habt oder einer der gemeldeten Anhänger vielleicht nicht mehr dasteht, dann gerne anrufen. Unsere Nummer, die 089-723-2000.
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0: Ja, es hat zugezogen draußen. Ich glaube, das halten wir aber auch aus. Und es tut uns auch gut, was wir derzeit da wettermäßig rund um München erleben. Es hat etwas abgekühlt und es ist fast überall ein bisschen nass gewesen. Zumindest ab und zu kommt zu den einzelnen Schauern auch ein Gewitter dazu. Ganz anders sieht es da übrigens im Norden Bayerns aus. Da ist es sommerlich sonnig. Da gibt es dann auch heute noch Werte bis 31 Grad. Am wärmsten wird es da in Mainfranken. Bei uns eben alles etwas entspannter, bei knapp über 20 Grad. Morgen gibt es wieder viel Sonne, gelegentlich Wolken dazwischen, das Ganze dann bei 24 bis 31 Grad. Und das Wochenende, das wird wieder überall hochsommerlich und heiß, also heute den Tag durchaus positiv mitnehmen. Bleibt uns eh nichts anderes übrig. Schauen wir kurz noch auf die Wetterwarnung des Deutschen Wetterdienstes. Der warnt nämlich in die Nacht rein noch vor Unwettern in großen Teilen Bayerns mit Starkregen, Hagel und Sturmböen. Heute bis 90 Stundenkilometer. Örtlich sollen da auch bis zu 40 Liter Regen pro Quadratmeter runterkommen. Hoffen wir, dass wir da einigermaßen glimpflich durchkommen. In München-Thalkirchen derzeit noch 25 Grad und abschließender Blick auf die Uhr. Es ist jetzt 15 Uhr und 20 Minuten.
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1: Autospiegel sind da bei Kriminellen derzeit hoch im Kurs. Diese Kleinteile außen am Fahrzeug bringen in der Summe doch sechsstellige Beträge zusammen. Mehr dazu gleich hier in der Lokalwelle.
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1: Die Today Lokalwelle um 3:45. Banden sind meistens Spezialisten in ihrem Fachbereich. Wären das keine Kriminellen, sondern Handwerker, dann würde man vielleicht auch mal einen Termin bekommen. Ja, Scherz beiseite, so viele Kriminelle, wie da mittlerweile rumlaufen, also nicht die Handwerker, diese wirklich ehrenwerte Berufsgruppe, grenzt man da wirklich von den Leuten ab, die da in München und auch in anderen Ballungsräumen ihr Unwesen treiben. Außenspiegel sind momentan im Trend. Ja, ist eher ein Pfennigartikel, denkt man, aber eben mit der richtigen Technik auch schnell ausgeklipst. Aus den vielen Autos, die da in unserer Stadt meistens am Straßenrand stehen. Allein im Stadtgebiet München hat die Polizei nun schon 159 solche Außenspiegeldiebstähle registriert. Wie schon gesagt, dieses Phänomen betrifft viele Ballungsräume in Deutschland. Schauen wir uns die Verteilung hier in München genauer an. Da ist vorrangig der Münchner Osten mit den Stadtteilen Giesing, Hallaching und Bogenhausen betroffen. Aber auch in den anderen Stadtvierteln ist man da nicht hundertprozentig sicher. Das betont die Polizei ausdrücklich. Oft sind es dann gleich mehrere Fahrzeuge in derselben Straße, die dann ohne Spiegelglas dastehen. Der finanzielle Schaden hier in München liegt im sechsstelligen Bereich, denn auch Kleinvieh macht ja bekanntlich Mist. Ja, und das Kleingeld könnt ihr euch sparen, wenn ihr langsam fahrt, denn es wird geblitzt auf der Leopoldstraße auswärts beim Kreditinstitut gleich nach dem mittleren Ring. Und wenn ihr weitere Blitzer gesehen habt, gerne anrufen, unsere Nummer, die 089 723 2000.

Oft sind es ja Kinofilme, wo wahre Oldie-Perlen nach mehreren Jahrzehnten wieder auferstehen. Bei den Pointer Sisters war es letztes Jahr ein Song, der dann durch ein Autorennspiel am Computer wieder hoch im Kurs war. Hot Together aus dem Jahr 1986 war auf einmal bei Spotify in aller Munde. Wir hören jetzt gleich die Pointer Sisters noch in dieser Stunde mit Jump for My Life. Jetzt schauen wir erstmal auf die Straßen. Hier ist der Radio Today Verkehrsdienst mit zunächst einer Gefahrenmeldung. Achtung auf der A9 Richtung Nürnberg zwischen Freimann und Fröttmanning Süd. Da liegt eine Fahrzeugscheibe auf der Fahrbahn. Fahrt dort entsprechend vorsichtig. Dann schauen wir auf die A8 Salzburg Richtung München zwischen Holzkirchen und Hochwoldinger Forst. 3 Kilometer Stau. Dann hat es einen Unfall am Dreieck Südwest gegeben, wenn ihr da auf der A96 Richtung München unterwegs wart und eben auf die A99 wechseln wolltet. Da wird der Verkehr auf der Überleitung auf dem Standstreifen am Unfall vorbeigeführt. Jetzt direkt die A99, zunächst die Westumfahrung Richtung Nürnberg zwischen Kreuz Südwest und Tunnel Aubing, 1 Kilometer Stau. Die Gegenrichtung der A99 fangen wir an der Ostumfahrung Richtung Nürnberg zwischen Hohenbrunn und Haar, 2 Kilometer, und dann zwischen Rasthof Vaterstetten und Kirchheim nochmal 2 Kilometer. Radio Today wünscht eine gute und sichere Fahrt. Dann schauen wir auf die Blitzeranhänger hier in München auf der Pellkofenstraße, dann in der Pilgersheimer Straße, in Grünwald auf der Kaiser-Ludwig-Straße und in Großhardt-Penning die Ortsdurchfahrt.

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1: Der Name Stefan Aust ist in der Medienlandschaft durchaus ein Begriff. Ich sag nur Spiegel oder das Buch der Bader-Meinhof-Komplex. Stefan Aust wird nun geehrt. Mehr dazu gleich.
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1: Es ist 10 vor 4, ihr hört die Today Lokalwelle. Der Journalist und Autor Stefan Aust wird mit dem Ehrenpreis des Bayerischen Buchpreises ausgezeichnet. Er erzähle zu den Autoren, die mit ihren Büchern den öffentlichen Blick auf die Zeitgeschichte geprägt haben, lobte Ministerpräsident Markus Söder, damit rege er Generationen zum Nachdenken an. Und da gibt's ja dann eben auch die Kategorie Ehrenpreis des bayerischen Ministerpräsidenten, auch das mittlerweile zum 13. Mal. Und da darf sich der Journalist und Autor Stefan Aust eben dieses Jahr drüber freuen. Ministerpräsident Markus Söder, der ist da wirklich voll des Lobes, denn Stefan Aust ist ja nicht nur der ehemalige Chefredakteur des Nachrichtenmagazins Der Spiegel. Er hat auch bedeutsame Bücher geschrieben, darunter das relativ bekannte Sachbuch Der Bader-Meinhof-Komplex, das heute übrigens als Standardwerk gilt, wenn es um die Auseinandersetzung mit der RAF geht. Also müsst ihr unbedingt mal lesen, sehr interessant. Ansonsten schauen wir jetzt mal noch schnell rüber auf den Blitzerzettel, denn ich habe einen neuen Anrufer, nämlich die Regina. Herzlichen Dank für den neuen Blitzer. Der steht nämlich in der Wendel-Dietrich-Straße auswärts, eine 30er-Zone. Wenn ihr weitere Blitzer habt, gerne anrufen. Unsere Nummer, die 089-723-2000. Ja, wir hören uns wieder am Samstag, einen Feiertag übrigens, also Einkaufen fällt da aus. Ein Feiertag ist übrigens jeder Tag hier bei Today, zumindest ab 16 Uhr, denn dann gibt's die Quicktimes, jetzt wieder mit Mr. Quicktimes, dem V. Ich bin raus und denk dran, immer schön relaxed bleiben, sagt der Markus.
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1: Ja, ist denn schon wieder Today. Servus, ihr Lieben, 16.04 Uhr die Zeit. Weiter geht's jetzt hier mit der Quicktimes unter Openline, dem Radioflohmarkt gegen 16:30. Der erste zumindest für privaten An- und Verkauf mit dem V auf.
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1: Ich bin Fabian Schaffer. Die Zahl der Drohnensichtungen an deutschen Flughäfen ist im ersten Halbjahr gestiegen. Insgesamt wurden an den 15 internationalen Verkehrsflughäfen 166 der Flugobjekte gemeldet. Zuletzt passierte das am Mittwoch in Halle-Leipzig. Die dort mit Sprengstoff bestückte Drohne hätte möglicherweise bei Detonation schweren Schaden anrichten können, denn sie landete neben einer Frachtmaschine, die laut Medienberichten Munition geladen hatte. Nach dem tödlichen Autoanschlag auf eine Gewerkschaftsdemonstration in München muss der Täter lebenslang ins Gefängnis. Das Oberlandesgericht hat außerdem die besondere Schwere der Schuld festgestellt. Dominik Schweiger berichtet.
2: Unter anderem wegen zweifachen Mordes und versuchten Mordes in 23 Fällen ist der 25-Jährige verurteilt worden. Das Gericht ist sich sicher, der Täter wollte Menschen töten und hat dafür die Situation der Demo ausgenutzt, weil die Menschen dort mit einer solchen Tat nicht rechnen. Als Motiv wird Wut über die Lage in islamischen Ländern genannt. Außerdem habe sich der Mann als guter Moslem beweisen wollen.
1: Bayerns Sozialgerichte ächzen unter einer Klagewelle durch KI-Nutzung. Gerichtspräsidentin Mente beklagt, dass viele Kläger mit Chatbot-Hilfe unsinnige Anträge stellten, die trotzdem bearbeitet werden müssten. Das blockiere andere Verfahren. Allein bei Bürgergeldklagen gab es im ersten Halbjahr 60% mehr Eingänge als im Vorjahr. Eine Trendwende ist nicht in Sicht. In Bayern sind im laufenden Jahr bereits rund 1290 Menschen an Hitzefolgen gestorben, deutlich mehr als im gesamten Jahr 2025 mit 490 Fällen. Das teilte das Robert-Koch-Institut mit. Besonders betroffen sind ältere Menschen. Bundesweit geht das RKI von 11.900 hitzebedingten Sterbefällen aus, die meisten davon durch die Hitzewelle Ende Juni. Spanien will das Finale der Fußball-WM 2030 ausrichten und hält weiter daran fest. Zuvor war einem Medienbericht zufolge bekannt geworden, FIFA-Chef Infantino habe Marokko das Endspiel versprochen, als Gegenleistung für die Unterstützung bei seiner Wiederwahl im kommenden Jahr. Die FIFA hat das dementiert. Spaniens Sportministerin zeigte sich trotzdem überzeugt, dass ihr Land den Zuschlag bekommt. Spanien, Portugal und Marokko richten gemeinsam die WM 2030 aus.
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3: Der Radio Today Verkehrsdienst meldet auf der A8 Salzburg Richtung München zwischen Holzkirchen und Aing 7 Kilometer Stau. Auf der A9 Nürnberg Richtung München zwischen Allershausen und Kreuz Neufahrn gefahrig Metallteile und Reifenteile auf der Fahrbahn. Auf der A9 München Richtung Nürnberg in der Gegenrichtung also zwischen Fürholzen Ost und Astermoos. Dort haben wir Stau. Auf der A94 Passau Richtung München zwischen Hohenlinden und Forst Inning hier Gefahr ebenfalls durch Gegenstände auf der Fahrbahn. Auf der A96 Lindau Richtung München zwischen A6

0: 90 und dem Autobahnring München der A99 hier ein Unfall. Auf der A99 München Süd Richtung München Nord zwischen Hohenbrunn und Haar. Hier Gefahr durch eine Plastiktonne auf der Fahrbahn. Ob es bio ist oder normal, weiß ich nicht. Zwischen Vaterstetten Ost und Kreuz München Ost 2 Kilometer Stau. Zwischen Neuherberg und Ludwigsfeld 3 Kilometer Stau. Und auf der A99 zwischen Dreieck München Südwest und Tunnel Aubing 2 Kilometer. Auf der A995 München Richtung Kreuz München Süd zwischen Unterhaching Nord und Taufkirchen West 1 Kilometer Stau. Auf dem Mittleren Ring geht's auch schon los. Ich wünsche euch eine gute Fahrt.
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0: Und hier der Blitzer von der Regina. Danke dafür. Auf der Wendel-Dietrich-Straße wird geblitzt in der 30er-Zone und zwar stadtauswärts. Dann haben wir folgende Anhänger. Auf der Pelkhofen-Straße, Höhe Supermarkt. Auf der Pilgersheimer Straße, Höhe Candidplatz. In Grünwald auf der Kaiser-Ludwig-Straße in der 30er-Zone in der Ortsdorffahrt Großhardt-Penning in der Ortsdorffahrt Sauerlach Richtung Altkirchen und auf der A92 Richtung München zwischen Freising-Mitte und Freising-Süd in der Baustelle. Falls ihr auch einen Blitzer entdeckt habt, den meldet möchtet, gerne hier bei mir. Ich gebe es dann weiter. Die Nummer ist die 723-2000.
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0: In Alpennähe sind heute noch kräftige Schauer und Gewitter unterwegs. Morgen scheint neben harmlosen Wolken häufiger die Sonne. Im Süden ist es anfangs noch bewölkt mit vereinzelten Regenschauern und die Höchstwerte erreichen dann 24 bis 30 Grad. Die Temperatur hier gemessen 24 Grad in München, Thalkirchen. Die Zeit, es ist jetzt 16.20 Uhr.
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1: Gegen 16.30 Uhr startet unser Radioflohmarkt. Von privat an privat habt ihr die Möglichkeit, Sachen anzubieten. Schaut doch mal in Gedanken in eure Lagerräume. Vielleicht habt ihr was anzubieten. Egal wie groß, egal wie teuer. Unter der 723 2000 gleich die Open Line gegen Alp.
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0: Santana featuring Mana mit Corazon Espinado. Ja, und vielleicht hängt auch euer Herz an manchen Dingen. Aber ihr müsst sie trotzdem verkaufen, den Oldtimer oder etwas aus eurer Sammlung. Vielleicht das besondere Gemälde, die Immobilie, was auch immer. Von privat an privat könnt ihr jetzt bei unserem Radioflohmarkt der Open Line mitmachen. Die Nummer ist die 723 2000. Allerdings jetzt.
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0: Radio Today, hallo, wen darf ich begrüßen?
2: Ja.
0: Hallo, Radio Today hier.
2: Hallo, grüß Gott.
0: Hallo, grüß Gott, wer ist denn dran?
2: Schau mal.
0: Hallo, schau mal.
2: Hallo, grüß Gott.
0: Grüß dich. Hier? Gut, möchtest du jemanden gut grüßen?
2: Ja, ich grüße Tobi, ich grüße Pinker und Sabrina und ganz was YouTube.
0: Danke.
2: Und ich grüße alles Karami auch.
0: Okay, schau mal.
2: Und ich grüße Pinker und Tobi, Double Tobi auch.
0: Alles klar, danke. Schau mal. Dann dir einen schönen Abend, gell? Danke dir.
2: Ja. Ciao.
0: Servus. 089-723-2000, die Nummer für den Radioflohmarkt. Also wenn ihr etwas sucht oder etwas zu verkaufen habt, bietet es doch gerne zusätzlich jetzt hier an, zusätzlich zu diesem ganzen Internetswahnsinn. Wählt einfach die Telefonnummer 089-723-2000 jetzt. Und alle, die Radio Today hören, die hören natürlich auch euch. Das erhöht die Verkaufschancen, falls ihr etwas Besonderes anzubieten habt oder etwas sucht, was ihr auch im Internet nicht finden könnt. Radio Today, hallo, wen darf ich begrüßen?
3: Hallo, da ist der Walter. Ich hätte zwei Fahrradkörbe mit Montagematerial, was ich gesehen habe. Das ist also, ich habe heute in Trümpeln, da habe ich das gefunden. Also zwei Fahrradkörbe und ein Frontscheinwerfer fürs Fahrrad. Das Ganze für einen Zehner.
0: Alles klar, Walter, dann deine Telefonnummer.
3: Also ich weiß leider nur mehr fest, das ist 089-38594172.
0: Okay, ich wiederhole 089-38594172, korrekt?
3: Korrekt, ist korrekt, ja.
0: Wunderbar, Walter. Dann dir auch viel Glück und dir einen schönen Abend, gell?
3: Dir auch. Tschüss.
0: Danke, servus. In Hamburg sagt man Tschüss. In München sagt man Servus. Letzter Aufruf 089-723-2000 für unseren Radioflohmarkt. Vielleicht seid ihr jetzt auf den Geschmack gekommen. Alles ist wirklich einfach. Nennt bloß euren Vornamen, um was es sich handelt. Zweimal die Telefonnummer, schon seid ihr im Geschäft. Das Gleiche könnt ihr natürlich auch auf unserer Website machen. 24/7 www.radiotoday.de. Einfach eine Hörernachricht draufsprechen. Wir spielen es garantiert ab. Und ich spiele jetzt garantiert für euch ab. Manfred the Man.

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1: 16.40 Uhr die Zeit, hier ist der Radio Today Verkehrsdienst und der meldet auf der A8 Salzburg Richtung München zwischen Holzkirchen und Kreuz München Süd 7 Kilometer Stau. Auf der A9 Nürnberg Richtung München zwischen Allershausen und Kreuz Neufahrn, hier gefahrlich Reifenteile auf der Fahrbahn. Auf der A94 Passau Richtung München zwischen Hohenlinden und Forst Inning, hier gefahrlich Gegenstände auf der Fahrbahn. Auf der A99 Richtung München Nord, hier haben wir 7 Kilometer Stau. Auf der A99 Richtung München Nord haben wir zwischen Dreieck München Südwest und Tunnel Aubing 2 Kilometer Stau. Dann in der Gegenrichtung der A99 zwischen Neuherberg und Ludwigsfeld 6 Kilometer Stau. Es staut sich auf der A995 München Richtung München Süd, Kreuz München Süd zwischen Unterhaching Nord und Taufkirchen West 1 Kilometer Stau. Auf der B471 Oberschleißheim Richtung Fürstenfeldbruck zwischen St. Margaretenstraße und Oberschleißheim staut es sich, sowie auf dem mittleren Ring zwischen Ramersdorf und der Schlüsselbergstraße, zwischen Schwabing unter die Lindenstraße sowie zwischen Sendling Süd und Luise-Kieselbach-Tunnel. Today wünscht euch eine gute Fahrt. Der Blitz wird auf der Wendel-Dietrich-Straße in der 30er-Zone aus folgenden Anhängern: A92 Richtung München zwischen Freising-Mitte und Freising-Süd, in der Ortsdurchfahrt Sauerlach, in der Ortsdurchfahrt Großhardt-Penning, in Grünwald auf der Kaiser-Ludwig-Straße, auf der Pilgersheimer Straße Höhe Candidplatz, auf der Pelkofenstraße Höhe Supermarkt. Und falls ihr auch einen Superblitzer entdeckt habt, ruft ihr gern an unter der 723 2000. Weiter geht's mit Jimi Hendrix.

0: 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Durch das Niedrigwasser ist im Rhein bei Köln-Deutz eine Weltkriegsbombe gefunden worden. Der Blindgänger müsse aber noch im Tagesverlauf entschärft werden, teilte die Stadt mit. Mehr dazu gleich.
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0: 16.50 Uhr die Zeit. Ihr hört die Quicktimes auf Radio Today. Durch das Niedrigwasser ist im Rhein bei Köln-Deutz eine Weltkriegsbombe gefunden worden. Der Blindgänger müsse noch im Tagesverlauf entschärft werden, so die Stadt. Menschen im Umkreis von 400 Metern müssten ihre Häuser verlassen. Es seien etwa 360 Personen von der Evakuierung betroffen, hauptsächlich Bewohner eines Seniorenheims. Auch der Sender RTL liegt im Evakuierungsradius. Nach Angaben einer Sprecherin wird das aktuelle TV-Programm von NTV ab 15 Uhr aus einem mobilen Studio produziert. Also näher kann ein Sender nicht am Ort des Geschehens sein, praktisch sofort vor Ort. Und falls ihr auch vor Ort seid bei diesem Blitzer, dann runter mit der Geschwindigkeit, also runter vom Gas wollte ich sagen, aber vielleicht seid ihr auch mit Akkus unterwegs. Auf der Wendel-Dietrich-Straße statt auswärts wird in der 30er-Zone geblitzt. Und falls ihr auch einen Blitzer noch hinzufügen möchtet oder einen abmelden wollt, wählt gern die 723-2000. Jetzt geht's weiter hier mit den Top 20.
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2: Es ist jetzt 17 Uhr genau. Wir kommen die zweite Stunde der Quicktimes. Am Mikrofon für euch Stefan Pfau aus München, Thalkirchen der Pfau und das auf Radio.
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0: auf die niedrigen Wasserpegel in großen Flüssen wie Rhein, Donau oder Main. Die Logistikbranche ist skeptisch und weist auf Zehntausende fehlende Lkw-Fahrer hin und auf Ruhezeiten, die eingehalten werden müssten. Die Behörden haben in Thüringen einen 33-jährigen Ukrainer festgenommen. Er soll versucht haben, Aufnahmen vom Gelände eines bayerischen Rüstungsunternehmens zu machen. Sein Ziel sei gewesen, Sabotageakte zu verüben, teilte die Generalstaatsanwaltschaft in München mit. Er sitze derzeit in einem bayerischen Gefängnis. Unter anderem die Hausärzte gehen die Bundesregierung beim Thema Hitzeschutz scharf an. Verbandschefin Buhlinger-Göpfert sagt, passiert sei praktisch nichts. Kaum wird's im Herbst kühler, verschwindet das Thema von der Tagesordnung. Allein in einer Woche im Juni gab es den Angaben nach fast 10.000 Hitzetote. Besonders Pflegeheime müssten ihre Bewohner besser schützen können, so die Forderung. Wie umweltfreundlich sind Kreuzfahrten wirklich? Im neuen Umweltranking des Naturschutzbundes NABU schneiden zwei norwegische Reedereien zwar erneut am besten ab, selbst die erreichen aber nicht einmal die Hälfte der möglichen Punkte. Zoe Tassovali berichtet.
1: Wer eine Kreuzfahrt bucht, muss beim Klimaschutz weiter deutliche Abstriche machen. Der NABU sagt, auch die besten Anbieter sind noch weit von einer wirklich umweltfreundlichen Reise entfernt. Die Umweltschützer haben unter anderem geprüft, ob die Schiffe ohne Schweröl fahren, Landstrom im Hafen nutzen und ihre Abgase reinigen. Weltweit waren im vergangenen Jahr so viele Menschen auf einer Kreuzfahrt wie noch nie.
0: Der Transfer von Jan Diomande ist perfekt. RB Leipzig hat den 19-jährigen Fußballnationalspieler der Elfenbeinküste für mindestens 125 Millionen Euro an Real Madrid verkauft. Rekordtransfer für Leipzig und einer der teuersten der Bundesliga-Geschichte. Diomande erhält bei den Madrilenen einen Vertrag bis 2033.
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3: Der Radio Today Verkehrsdienst meldet auf der A8 Salzburg Richtung München zwischen Holzkirchen und Bruntal 6 Kilometer Stau. Es staut sich auf der A9 München Richtung Nürnberg zwischen Fürholzen Ost und Astermoos. Auf der A92 München Richtung Deckendorf zwischen Freising Süd und Freising Mitte. Auf der A94 München Richtung Passau zwischen Kreuz München Ost und Parsdorf. Auf der A99 zwischen Neuherberg Richtung Ludwigsfeld 8 Kilometer Stau zwischen Kreuz München West und Lochhausen 1 Kilometer Stau. Dann zwischen Tunnel Allach Richtung Dreieck Feldmoching haben wir Stau zwischen Dreieck München Südwest Richtung Tunnel Aubing. Zwischen Hohenbrunn und Kirchheim haben wir Stau zwischen Kirchheim und Vaterstetten West. Auf der A995 zwischen Unterhaching Nord und Taufkirchen West. Auf der A995 Kreuz München Süd, also die Gegenrichtung, zwischen Oberhaching und Unterhaching Nord 2 Kilometer Stau. Today wünscht euch eine gute Fahrt.
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3: Der Blitzdienst werdet ihr nur, wenn ihr zu schnell seid, zum Beispiel auf der Wendel-Dietrich-Straße in der 30er-Zone statt auswärts. Dann folgen ein paar Anhänger. Es wird geblitzt auf der Pelkhofenstraße, Höhe Supermarkt, auf der Pilgersheimer Straße, Höhe Candidplatz, in Grünwald, auf der Kaiser-Ludwig-Straße, in der Ortsdurchfahrt Großhardt-Penning, in der Ortsdurchfahrt Sauerlach Richtung Altkirchen, auf der A92 Richtung München zwischen Freising-Mitte und Freising-Süd in der Baustelle. Für weitere Blitzer wählt gern die Studionummer 723 2000.
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3: Gewitterschauer sind in Alpennähe möglich. Heute noch, morgen scheint neben harmlosen Wolken häufiger die Sonne. Im Süden ist es anfangs noch bewölkt mit vereinzelten Schauern. Die Höchstwerte liegen zwischen 24 und 30 Grad morgen im Freistaat. Die Temperatur hier bei uns in München, Thalkirchen, 24 Grad. Die Zeit, es ist jetzt 17.18 Uhr.
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0: Nach der Entdeckung einer Sprengstoffdrohne auf dem Leipziger Flughafen hat das Bundesinnenministerium intern Berichte dementiert, wonach eines der ukrainischen Antonov-Flugzeuge in der Nähe mit Munition beladen sei.
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17.29 Uhr, die Zeit. Ihr hört die Quicktimes auf Radio Today. Nach der Entdeckung einer Sprengstoffdrohne auf dem Leipziger Flughafen hat das Bundesinnenministerium intern Berichte dementiert, wonach eines der ukrainischen Antonov-Flugzeuge in der Nähe mit Munition beladen gewesen sei. In der Obleuterunde im Bundestag mit den Abgeordneten aus den Ausschüssen Inneres und Verteidigung wurde klargestellt, dass sich keine Munition in der Maschine befunden habe. Ein Bericht des Fokus zu dem Dementi entspricht auch den Informationen der deutschen Presseagentur. Auch eine offizielle Anfrage äußerte sich das Ministerium zunächst nicht. Ein Mitarbeiter des Flughafens hatte die mit Sprengstoff bestückte Drohne in der Nacht zum Mittwoch auf der Start- und Landebahn Südpiste des Flughafens Leipzig-Halle bemerkt. Sie befand sich nach Angaben aus Sicherheitskreisen nahe einer ukrainischen Transportmaschine vom Typ Antonov AN-124 Condor. Spezialisten der Bundespolizei entschärften die Sprengvorrichtung. Hier der neueste Blitzer, gemeldet vom Janosch. Er meldet Dülferstraße Richtung Feldmoching. Hier wird aus einem schwarzen Kombi geblitzt. Danke Janosch. Für weitere Blitzer wählt die 723 2000. Jetzt geht's weiter mit den Classics.

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1: 17.38 Uhr, die Zeit, hier ist der Radio Today Verkehrsdienst und der meldet auf der A8 München Richtung Stuttgart zwischen Sulzemoos und Adelshauser Berg Nord. 6 Kilometer Stau. Auf der A9 München Richtung Nürnberg zwischen Fürholzen Ost und Astermoos 4 Kilometer Stau. Auf der A94 zwischen Kreuz München Ost und Feldkirchen Ost. Hier haben wir Gefahr durch eine ungesicherte Unfallstelle. Denkt an die Rettungsgasse. Dann München Richtung Passau auf der A94. Hier zwischen Feldkirchen Ost und Markt Schwaben. 3 Kilometer Stau. Auf der A99 zwischen Neuherberg und Ludwigsfeld. 7 Kilometer Stau zwischen Kreuz München West und Lochhausen. 1 Kilometer Stau zwischen Vaterstetten Ost und Kirchheim staut es sich sowie zwischen Kirchheim und Kreuz München West in der Gegenrichtung. Dann zwischen Dreieck München Südwest und Tunnel Aubing auf der A995. Zwischen Unterhaching Nord und Taufkirchen West sowie zwischen Oberhaching und Unterhaching Nord in der Gegenrichtung der A995 und auf dem Mittleren Ring zwischen Rindsbrucker Ring Tunnel und Tegernseer Landstraße. Today wünscht euch eine gute Fahrt. Gebitzfeld auf der Dülferstraße Richtung Feldmoching auf der Wendel-Dietrich-Straße, A92 Richtung München zwischen Freising-Mitte und Freising-Süd in der Ortsdurchfahrt Sauerlach, Ortsdurchfahrt Großhardt-Penning, auf der Kaiser-Ludwig-Straße in Grünwald, auf der Pilgersheimer-Straße Höhe Candidplatz und auf der Pelkofen-Straße Höhe Supermarkt. Für weitere Blitzer wählt die 723 2000.

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1: Gleich geht's weiter mit einer Meldung zum Thema Drohne in Leipzig am Flughafen. Wie hat der Mitarbeiter es eigentlich geschafft, die Drohne zu Boden zu bekommen? Mehr dazu gleich.
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0: 17:50 Uhr die Zeit. Ihr hört die Quicktimes auf Radio Today. Der Mitarbeiter des Flughafens Leipzig-Halle, der in der Nacht zum Mittwoch eine Drohne mit Sprengstoffvorrichtung auf einer Start- und Landebahn entdeckt hatte, hat großes Glück gehabt. Er holte das Fluggerät nach DPA-Informationen aus Sicherheitskreisen mit einem Fußtritt aus der Luft und brachte es damit zu Boden. Nach Angaben des LKA Sachsens hatte er die Drohne auf der Start- und Landebahn Südpiste bemerkt. Sie befand sich nach Angaben aus Sicherheitskreisen nahe einer ukrainischen Transportmaschine vom Typ Antonov AN-124 Condor. Spezialisten der Bundespolizei entschärften die Sprengvorrichtung. Und ob er die Drohne mit einem Low-Kick, High-Kick oder Zentral-Kick vom Himmel holte, ist natürlich wieder mal nicht bekannt. Aber dieser Blitzer, der ist erkannt worden auf der Dülferstraße Richtung Feldmoching. Aus einem schwarzen Kombi wird fotografiert. Natürlich nur, wenn ihr zu schnell seid. Für weitere Blitzer wählt gern die 723-2000. Jetzt geht's weiter mit Bruno Mars.
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1: 18:01 die Zeit. Wir kommen in die dritte Stunde der Quicktimes. Schön, dass ihr dabei seid. Schwungvoll geht's natürlich weiter für alle, die gerade draußen unterwegs sind oder vielleicht auch schon daheim mit dem V und den besten Classics aller Zeiten.
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0: Nachrichten.
1: Ich bin Fabian Schaffer. Bundesverkehrsminister Bilger will der Wirtschaft beim Niedrigwasser unter anderem auf dem Rhein helfen. Nach einem Spitzentreffen mit Wirtschaftsvertretern hat er angekündigt, mit den Ländern über Ausnahmen vom Lkw-Sonntagsfahrverbot zu sprechen und Schwertransporte schneller zu genehmigen.
2: Klar ist, wir können das Wetter nicht beeinflussen, aber wir können dafür sorgen, dass unsere Wirtschaft besser durch diese schwierigen Wochen kommt. Deshalb werden wir jetzt dort nachsteuern, wo es notwendig ist.
1: Außerdem soll die Autobahngesellschaft vermeidbare Baustellen auch vermeiden und DB Cargo mehr Güter auf die Schiene bringen. Mit einem Tritt hat ein Flughafenmitarbeiter in Leipzig-Halle die am Mittwoch aufgetauchte Drohne zu Boden geholt. Das meldet die deutsche Presseagentur. Er hatte das mit Sprengstoff beladene Flugobjekt gegen 23 Uhr bemerkt. Auf dem Vorfeld stand eine ukrainische Transportmaschine und in der soll sich entgegen vorheriger Medienberichte keine Munition befunden haben, hieß es aus dem Bundesinnenministerium. Er war im Februar vergangenen Jahres in München mit einem Auto in eine Verdi-Demo gefahren. Jetzt muss der 25-Jährige lebenslang in Haft, urteilte das Oberlandesgericht München. Es stellte zudem eine besondere Schwere der Schuld fest. Damit ist eine vorzeitige Entlassung unwahrscheinlich. Bei dem Anschlag damals waren eine Frau und ihr zweijähriges Kind gestorben. Zahlreiche Menschen wurden verletzt. Ferien in Bayern sind deutlich teurer geworden als im Vorjahr. Das hat das Landesamt für Statistik mitgeteilt. Hotelübernachtungen kosten 2,8% mehr als im Juli 2025. Restaurantpreise stiegen um 1,2% trotz gesenkter Mehrwertsteuer. Im 10-Jahres-Vergleich sind Kraftstoffpreise sogar um mehr als 63% gestiegen. Der Journalist Stefan Aust bekommt den Ehrenpreis.

0: Eisfeld zwischen Kreuz München-Westen-Lochhausen ebenfalls Stau. Dann die Strecke A99 München Südrichtung München Nord, also umgekehrt zwischen Vaterstetten Ost und Kirchheim. 2 Kilometer Stau auf der A995 München Richtung Kreuz München Süd zwischen Unterhaching Nord und Taufkirchen West. 1 Kilometer Stau auf der Gegenrichtung zwischen Oberhaching und Unterhaching Nord. 3 Kilometer Stau und auf dem mittleren Ring, da staut es sich noch zwischen Schlüsselbergstraße und Otto-Brunner Straße. Today wünscht euch natürlich eine gut gelaunte, entspannte und sichere Fahrt.
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0: Der Blitz wird auf der Dülferstraße Richtung Feldmoching aus einem schwarzen Kombi, auf der Wendel-Dietrich-Straße in der 30er-Zone stadtauswärts aus folgenden Anhängern. Auf der A92 Richtung München zwischen Freising-Mitte und Freising-Süd, in der Ortsdurchfahrt Sauerlach Richtung Altkirchen, in der Ortsdurchfahrt Großhardt-Penning, in Grünwald auf der Kaiser-Ludwig-Straße, auf der Pilgersheimer Straße Höhe Candidplatz, auf der Pelkhofen-Straße Höhe Supermarkt. Für weitere Blitzer wählt gern die Studionummer 723-2000.
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0: Heute Abend sind in Alpennähe kräftige Schauer und Gewitter unterwegs. Laut dem DWD morgen scheint neben harmlosen Wolken häufig die Sonne. Im Süden ist es anfangs noch bewölkt mit vereinzelten Schauern. Die Höchstwerte erreichen 24 bis angenehme 30 Grad. Die Temperatur hier gemessen 25 Grad in München, Thalkirchen. Die Zeit, es ist jetzt 18.16 Uhr.
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0: Ein Unbekannter hat in Wertheim mit einem Luftgewehr auf eine Taube geschossen. Mehr Einzelheiten dazu gleich.
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18.25 Uhr, die Zeit. Ihr hört die Quicktimes auf Radio Today. Hier kommt meine nächste Meldung. Ein Unbekannter hat in Wertheim, das ist im Main-Tauber-Kreis, mit einem Luftgewehr auf eine Taube geschossen. Das Tier sei daraufhin im Innenhof eines Biergartens abgestürzt und auf einem Tisch gelandet, an dem Gäste saßen. So eine Polizeisprecherin. Das Tier überlebte den Beschuss und Absturz. Es habe einen gebrochenen Flügel gehabt. Außerdem sei im Körper des Tieres ein sogenanntes Diabolo-Projektil gefunden worden. Dabei handelt es sich um spezielle Luftgewehrmunition. Die Taube wurde zu einem Tierarzt gebracht. Wo sie versorgt wurde, wie es ihr nun geht, blieb vorerst unklar. Die Polizei sucht jetzt nach Zeugen. Manche Leute haben einfach den Biergartenbesuch nicht verdient. Der Taube natürlich alles Gute. Ja, und ich hoffe, ihr seid jetzt nicht taub, weil jetzt verkünde ich euch einen Blitzer auf der Wendel-Dietrich-Straße. Da steht einer in der 30er-Zone stadtauswärts. Der blitzt aber nur, wenn ihr zu schnell seid. Trotzdem, falls ihr einen Blitzer entdeckt habt, den melden möchtet, gerne bei mir. Ich gebe es dann weiter. 723 2000 die Nummer. Jetzt geht's weiter mit Rock'n'Roll.

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1: 18.39 Uhr die Zeit. Hier ist der Radio Today Verkehrsdienst und der meldet auf der A9 München Richtung Nürnberg zwischen Kreuz Neufahrn und Astermoos 3 Kilometer Stau. Auf der A995 München Richtung Kreuz München Süd zwischen Unterhaching Nord und Taufkirchen West 1 Kilometer Stau. Auf dem Mittleren Ring zwischen Langbürgener Straße und Schlüsselbergstraße ebenfalls Stau. Today wünscht euch eine gute Fahrt. Gewitzt wird auf der Dülferstraße Richtung Feldmoching, auf der Wendel-Dietrich-Straße in der 30er-Zone stadtauswärts. Dann ein paar Anhänger noch für unterwegs auf der Pelkhofenstraße Höhe Supermarkt, auf der Pilgersheimer Straße Höhe Candidplatz, auf der Grünwaldstraße, in Grünwald auf der Kaiser-Ludwig-Straße, so rum, in der 30er-Zone, in der Ortsdorffahrt Großhardt-Penning und in der Ortsdorffahrt Sauerlach Richtung Altkirchen und auf der A92 Richtung München zwischen Freising-Mitte und Freising-Süd in der Baustelle. Jetzt haben wir alle zusammen und falls ihr noch einen Blitzer entdeckt habt oder einen abmelden wollt, ihr kennt das Spiel, ruft gern hier an im Studio. Die Nummer ist die 723 2000.
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1: Die Nachfrage nach E-Autos hat im Juli stark angezogen. Mehr dazu gleich in der nächsten Meldung.
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0: Das war Chaka Khan. Chaka Khan mit I'm Every Woman. Und hier kommt meine nächste Meldung. Der Quick Times um 18.48 Uhr. Die Nachfrage nach E-Autos hat im Juli stark angezogen. Fachleuten zufolge liegt das vor allem an der E-Auto-Prämie des Bundes. Mehr als 78.600 reine E-Pkw kamen im vergangenen Monat laut Kraftfahrt-Bundesamt neu auf die Straße. Das waren demnach fast 62% mehr als im Juli des Vorjahres. Der Beratungsgesellschaft EY oder A zufolge profitieren von dem Elektroboom allerdings vor allem chinesische Konzerne. Es fällt mir dazu bloß wieder ein. Ach ja, möge die Macht des Lithium-Ionen-Akkus mit euch sein. Und hier noch ein Blitzer auf der Wendel-Dietrich-Straße in der 30er-Zone. Für weitere Blitzer wählt gern die 723-2000. Aber jetzt geht's weiter mit den Classics of the Future.
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1: 19.04 Uhr die Zeit. Schön, dass ihr dabei seid, denn jetzt geht's auch weiter. Gut gelaunt mit der richtigen Musikauswahl und dem letzten Radioflohmarkt der Open Line gegen 7:30. Also überlegt, habt ihr irgendwas anzubieten? Seid dabei mit dem V auf.
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1: Ich bin Fabian Schaffer. Die Zahl der Drohnensichtungen an deutschen Flughäfen ist im ersten Halbjahr gestiegen. Insgesamt wurden an den 15 internationalen Verkehrsflughäfen 166 der Flugobjekte gemeldet. Zuletzt passierte das am Mittwoch in Halle-Leipzig. Die dort mit Sprengstoff bestückte Drohne landete neben einer Fracht

0: Im neuen Umweltranking des Naturschutzbundes NABU schneiden zwei norwegische Reedereien zwar erneut am besten ab, selbst die erreichen aber nicht einmal die Hälfte der möglichen Punkte. Zoe Tassovali berichtet.
1: Wer eine Kreuzfahrt bucht, muss beim Klimaschutz weiter deutliche Abstriche machen. Der NABU sagt, auch die besten Anbieter sind noch weit von einer wirklich umweltfreundlichen Reise entfernt. Die Umweltschützer haben unter anderem geprüft, ob die Schiffe ohne Schweröl fahren, Landstrom im Hafen nutzen und ihre Abgase reinigen. Weltweit waren im vergangenen Jahr so viele Menschen auf einer Kreuzfahrt wie noch nie.
0: Nach einer Ausbildung übernommen zu werden, ist längst nicht garantiert. Bundesweit ist die Übernahmequote im vergangenen Jahr auf 75% gesunken, ein Minus von 4%. Die besten Übernahmechancen gab es in den Bereichen Bergbau, Energie und Wasserversorgung, in der Abfallbehandlung, im Finanz- und Versicherungswesen und in der öffentlichen Verwaltung. Der Transfer von Jan Diomande ist perfekt. RB Leipzig hat den 19-jährigen Fußballnationalspieler der Elfenbeinküste für mindestens 125 Millionen Euro an Real Madrid verkauft. Rekordtransfer für Leipzig und einer der teuersten der Bundesliga-Geschichte. Diomande erhält bei den Madrilenen einen Vertrag bis 2033.
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3: Der Radio Today Verkehrsdienst meldet störungsfreien Verkehr im Sendegebiet. Juhu, ich wünsche euch eine gute Fahrt.
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3: Es wird geblitzt auf der Dülferstraße Richtung Feldmoching aus einem schwarzen Kombi, wenn ihr zu schnell seid, und aus folgenden Blitzeranhängern. Die sind Stohlspitzen auf, wenn es regnet. Auf der Pelkhofenstraße, Höhe Supermarkt, auf der Pilgersheimer Straße, Höhe Candidplatz in Grünwald, auf der Kaiser-Ludwig-Straße, in der Ortsdurchfahrt Großhardt-Penning, in der Ortsdurchfahrt Sauerlach Richtung Altkirchen, auf der A92 Richtung München zwischen Freising-Mitte und Freising-Süd in der Baustelle. Für weitere Blitzer wählt gern die 723-2000.
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3: Morgen scheint neben harmlosen Wolken häufig die Sonne. Im Süden ist es anfangs noch bewölkt mit einzelnen Schauern. Die Höchstwerte erreichen 24 bis 30 Grad. Die Temperatur hier bei uns 24 Grad. Die Zeit, es ist jetzt 19:18 Uhr.

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1: 19:30 Uhr, das ist die Zeit für unseren letzten Radioflohmarkt. Die letzte Open Line startet gleich. Wenn ihr Lust habt, seid dabei. 089 723 2000 wäre gleich die Nummer, um etwas zu verkaufen, was ihr nicht mehr braucht. Oder vielleicht sucht ihr was.
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0: Du lieber Papa, 19.32 Uhr die Zeit. Jetzt startet die letzte Open Line, der letzte Radiovormarkt für heute. Am Mikrofon für euch der Pfau. Morgen geht's dann um 7.30 Uhr in der Früh weiter. Dann 16.30 Uhr, 19.30 Uhr, dreimal am Tag. Maximales Zeitfenster bei uns für diese Open Line sind 3 Minuten. Sollte gar kein Anruf reingehen, machen wir nach 2 Aufrufen natürlich sofort weiter mit Musik.
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0: Weiter weiß ich den Text nicht. 089-723-2000 wählt jetzt diese Nummer und ihr seid live on air. Alle, die jetzt Radio Today hören, und das sind nicht wenige hier im Umkreis von 100 Kilometern aus München, die hören natürlich auch euch. Das erhöht die Verkaufschancen. Wenn ihr das Auto zu verkaufen habt, ein Musikinstrument, Sportgeräte, eine Immobilie vielleicht, ein besonderes Stück, einen Klassiker, einen Oldtimer oder eine Antiquität, eine besondere Immobilie, hatte ich schon gesagt. Warum sage ich alles zweimal, weiß ich auch nicht. Aber jetzt sage ich zum letzten Mal den Aufruf 089-723-2000 für diese Open Line. Die wird gleich geschlossen sein. Dafür habe ich passende Musik für euch. Weiter geht's mit Kenny Loggins. 89,0.

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1: 19.41 Uhr, die Zeit. Hier ist der Radio Today Verkehrsdienst und der meldet auf der Dülferstraße. Erstmal ein Blick auf Bayernstraßen. Wir haben störungsfreien Verkehr im Sendegebiet, wollte ich sagen. Ich wünsche euch da draußen eine gute Fahrt. Jetzt kommen wir zu den Blitzern auf der Dülferstraße Richtung Feldmoching. Wird aus einem schwarzen Kombi fotografiert, wenn ihr zu schnell seid. Und permanent stoisch aus den Blitzeranhängern. Und zwar fangen wir an. Pelkhofenstraße, Höhe Supermarkt. Pilgersheimer Straße, Höhe Candidplatz, in Grünwald auf der Kaiser-Ludwig-Straße, in der Ortsdurchfahrt Großhardt-Penning, in der Ortsdurchfahrt Sauerlach Richtung Altkirchen, auf der A92 Richtung München zwischen Freising-Mitte und Freising-Süd in der Baustelle. Für weitere Blitzermeldungen wählt die 723-2000. Jetzt geht's weiter mit Eros del Silencio und Entre dos Tierras.
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1: Es bleibt Spanisch. In Spanien hat es Gerüchte über eine mögliche Austragung des Endspiels der Fußball-Weltmeisterschaft 2030 in Marokko gegeben. Mehr dazu gleich.
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0: Marvin Gaye mit Sexual Healing, 19.52 Uhr die Zeit. Ihr hört die Quick Times auf Radio Today. Hier kommt meine letzte Meldung. Spanien hat Gerüchten über eine mögliche Austragung des Endspiels der Fußballweltmeisterschaft 2030 in Marokko eine klare Absage erteilt. Man werde weiter daran arbeiten, denn man wolle und es muss so sein, dass das WM-Finale in Spanien stattfindet, sagte Spaniens Sportminister Milagros Tolón einem spanischen Radiosender. Tolón reagierte damit auf einen inzwischen von der FIFA dementierten Bericht der britischen Zeitung Times. Der umstrittene FIFA-Präsident Infantino habe Marokko die Austragung des WM-Endspiels 2030 versprochen, damit das nordafrikanische Land seine Wiederwahl im März 2027 unterstütze. So, so. Und ob bis dahin Kloppo unserer DFB-Elf Flügel verleihen wird, wird sich zeigen, aber bis dahin rollen noch viele Bälle den Rasen runter. Das war die Quicktimes am Donnerstag, dem 6. August. Danke, dass ihr dabei seid und auch noch bleibt. Weiter geht's jetzt nämlich mit der Abendwelle. Genau, Through the Night. Ich wünsche euch einen schönen, erholsamen Donnerstagabend, erquickend und labend. Ein Ciao vom V. Habe die Ehre. Jetzt Feierabend. Aloha, Baba und Servus.
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1: 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Es ist jetzt 20 Uhr und eine Minute.
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1: Ich bin Fabian Schaffer. Nach dem Fund einer Sprengstoffdrohne am Flughafen Leipzig-Halle hat die Bundesanwaltschaft die Ermittlungen übernommen. Es bestehe der Verdacht des versuchten Herbeiführens einer Sprengstoffexplosion und des gefährlichen Eingriffs in den Luftverkehr, hieß es. Berichte, wonach eine ukrainische Maschine nahe der Drohne mit Munition beladen gewesen sei, wurden mittlerweile zurückgewiesen, unter anderem intern durch das Bundesinnenministerium. Bundesverkehrsminister Bilger will der Wirtschaft beim Niedrigwasser unter anderem auf dem Rhein helfen. Nach einem Spitzentreffen mit Wirtschaftsvertretern hat er angekündigt, mit den Ländern über Ausnahmen vom Lkw-Sonntagsfahrverbot zu sprechen und Schwertransporte schneller zu genehmigen.
2: Klar ist, wir können das Wetter nicht beeinflussen, aber wir können dafür sorgen, dass unsere Wirtschaft besser durch diese schwierigen Wochen kommt. Deshalb werden wir jetzt dort nachsteuern, wo es notwendig ist.
1: Außerdem soll die Autobahngesellschaft vermeidbare Baustellen auch vermeiden und DB Cargo mehr Güter auf die Schiene bringen. Nach dem tödlichen Autoanschlag auf eine Gewerkschaftsdemonstration in München ist ein 25-Jähriger zu einer lebenslangen Haftstrafe verurteilt worden. Das Oberlandesgericht München stellte zudem die besondere Schwere der Schuld fest. Der aus Afghanistan stammende Mann war im vergangenen Jahr in die Demo gefahren. Eine Frau und ihre kleine Tochter starben. Zahlreiche Menschen wurden teils lebensgefährlich verletzt. Das Mittelmeer heizt sich immer weiter auf. An einer Messboje vor Mallorca ist mit 33,02 Grad die höchste je in spanischen Gewässern gemessene Wassertemperatur registriert worden, teilte der spanische Wetterdienst mit. Im westlichen Mittelmeer liegen die Temperaturen derzeit 4 Grad über dem langjährigen Durchschnitt. Forscher sehen den menschengemachten Klimawandel als Haupttreiber. Der Einzelhändler Woolworth ruft 4 Produkte aus seinem Spielzeugsortiment zurück. Bei Stretchy-Spielzeugen könnte es zu einer Verunreinigung mit Asbest gekommen sein, teilen

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2: 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Es ist jetzt 21 Uhr und 3 Minuten.
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1: Ich bin Fabian Schaffer. Die Bundesanwaltschaft übernimmt die Ermittlungen zum Drohnenvorfall am Flughafen Leipzig-Halle. Dort war eine Drohne mit Sprengstoff entdeckt worden. Eine Frachtmaschine ist mutmaßlich mit einer weiteren Drohne kollidiert. Bundesinnenminister Dobrindt spricht von einem hochprofessionellen hybriden Anschlagsszenario. Auch fremde Mächte schließt er als Drahtzieher nicht aus. Bundesverkehrsminister Bilger hat wegen des Niedrigwassers auf mehreren Wasserstraßen wie dem Rhein mehrere kurzfristige Maßnahmen angekündigt. Sie sollen der Wirtschaft helfen, Lieferketten aufrechtzuerhalten.
2: Wenn Transporte kurzfristig auf die Straße verlagert werden müssen, werden wir mit den Ländern darüber sprechen, dass wir Ausnahmen vom Sonn- und Feiertagsfahrverbot für besonders betroffene Güter vornehmen. Ich habe bereits mit mehreren Länderverkehrsministern darüber gesprochen und große Bereitschaft dazu erkennen können.
1: Auch sollen mehr Güter auf der Schiene transportiert werden, hieß es. Unter anderem die Hausärzte gehen die Bundesregierung beim Thema Hitzeschutz scharf an. Verbandschefin Buhlinger-Göpfert sagt, passiert sei praktisch nichts. Kaum wird's im Herbst kühler, verschwindet das Thema von der Tagesordnung. Allein in einer Woche im Juni gab es den Angaben nach fast 10.000 Hitzetote. Besonders Pflegeheime müssten ihre Bewohner besser schützen können, so die Forderung. Kreuzfahrtschiffe sind weiter oft umwelt- und klimaschädlich. Daran hat sich nach Einschätzung des NABU in den vergangenen Jahren wenig geändert. Zwar werde mehr in Landstromanschlüsse investiert und die Energieeffizienz verbessert. Entscheidend sei aber, dass noch immer zwei Drittel der Reedereien schwer

Mit aktuellen Daten vom MET Norwegen hier das KI-generierte Wetter für München. Die Nacht zum Freitag bringt uns eine zunehmende Bewölkung, wobei die Temperatur auf angenehme 17 Grad absinken wird. Doch morgen am Freitag klart der Himmel wieder auf und wir können uns auf einen sonnigen Tag freuen, der Höchstwerte von etwa 26 Grad erreichen wird.

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2: 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Die genaue Zeit, es ist jetzt 22 Uhr.

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1: Ich bin Yves Simon. Der Drohnenvorfall am Flughafen Leipzig-Halle beschäftigt jetzt die obersten Ermittler in Deutschland. Die Bundesanwaltschaft hat den Fall übernommen und sie spricht von einem Angriff mit besonderer Bedeutung für die Sicherheit des Landes. Zoyta Sowali berichtet.
2: Die Ermittler gehen inzwischen davon aus, dass die Täter die Explosion auf dem Flughafengelände ganz gezielt auslösen wollten. An der Drohne befanden sich laut der Bundesanwaltschaft professioneller Sprengstoff und ein Zünder. Außerdem soll eine Frachtmaschine beim Durchstarten mit einer zweiten Drohne zusammengestoßen sein. Auch dazu gerade ermittelt.
1: Der neue Bundesverkehrsminister Bilger will kurzfristig das Lkw-Fahrverbot an Sonn- und Feiertagen aufheben. Außerdem soll auch mehr Ware auf die Schiene verlegt werden. Die Regierung reagiert damit auf die niedrigen Wasserpegel in großen Flüssen, wie zum Beispiel im Rhein, in der Donau, an der Elbe oder auch im Main. Hier kann momentan weniger transportiert werden als üblich. Die Logistikbranche ist skeptisch, unter anderem wegen fehlender Lkw-Fahrer, und auf den Schienen ist ja sowieso schon ein ordentlicher Engpass. Das Mittelmeer heizt sich immer weiter auf. An einer Messboje vor Mallorca ist jetzt mit 33,02 Grad die höchste je in spanischen Gewässern gemessene Wassertemperatur registriert worden. Das hat der spanische Wetterdienst heute bekannt gegeben. Im westlichen Mittelmeer liegen die Temperaturen momentan 4 Grad über dem langjährigen Durchschnitt. Forscher sehen den menschengemachten Klimawandel als Haupttreiber. Der Einzelhändler Woolworth ruft 4 Produkte aus seinem Spielzeugsortiment zurück. Bei Stretchy-Spielzeugen könnte es zu einer Verunreinigung mit Asbest gekommen sein. Das haben Verbraucherschützer mitgeteilt. Einzelheiten dazu gibt es auch auf der Seite lebensmittelwarnung.de. Berichte von Asbestfunden in Spielzeug hat es zuletzt in Australien und auch Neuseeland gegeben. Auch dort ging es um Spielzeug aus China. Asbest ist krebserregend. Der Fußballer Yann Diomandé wechselt von RB Leipzig zum spanischen Topclub Real Madrid. Beide Vereine haben den Transfer des 19 Jahre alten Nationalspielers der Elfenbeinküste bestätigt. RB Leipzig bekommt dafür eine Ablösesumme von mindestens 125 Millionen.

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2: Sie hören Radio Today 89 München. 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Es ist jetzt 23 Uhr und 2 Minuten.
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1: Ich bin Yves Simon. Nach dem tödlichen Autoanschlag auf eine Gewerkschaftsdemonstration in München muss der Täter lebenslang ins Gefängnis. Das Oberlandesgericht hat außerdem die besondere Schwere der Schuld festgestellt. Dominik Schweiger berichtet für uns.
2: Unter anderem wegen zweifachen Mordes und versuchten Mordes in 23 Fällen ist der 25-Jährige verurteilt worden. Das Gericht ist sich sicher, der Täter wollte Menschen töten und hat dafür die Situation der Demo ausgenutzt, weil die Menschen dort mit einer solchen Tat nicht rechnen. Als Motiv wird Wut über die Lage in islamischen Ländern genannt. Außerdem habe sich der Mann als guter Moslem beweisen wollen.
1: Nach dem Fund einer Sprengstoffdrohne am Leipziger Flughafen hat die Bundesanwaltschaft jetzt die Ermittlungen übernommen. Der Fall hat eine besondere Bedeutung, heißt es von der Behörde in Karlsruhe. Sie geht davon aus, dass es der Plan war, mit der Drohne Sprengstoffexplosionen am Flughafen herbeizuführen bei laufendem Betrieb. Sie ermittelt wegen des gefährlichen Eingriffs in den Luftverkehr. In Bayern sind seit Jahresbeginn 54 Menschen ertrunken, 3 mehr als im gleichen Zeitraum des Vorjahres. Das meldet die Deutsche Lebensrettungsgesellschaft DLRG. Besonders gefährlich sind

0: Spanien ist sauer auf FIFA-Boss Infantino. Der hat einem Bericht der Times zufolge Marokko das Finale der Fußball-Weltmeisterschaft 2030 versprochen. Die FIFA hat das zwar umgehend dementiert, trotzdem traut Spanien der FIFA offenbar nicht wirklich. Sportministerin Tolon verweist darauf, dass Spanien ja jetzt amtierender Weltmeister ist bei den Männern und auch schon länger bei den Frauen. Marokko hat sich der Bewerbung für die WM 2030 auch erst nach Spanien und Portugal angeschlossen.
1: Der KI-generierte Autoverkehrsdienst meldet, auf dem Mittleren Ring gibt es zwischen der Passauer Straße und dem Brudermühltunnel 1 Kilometer Stau. Ihr Autoverkehrsdienst wünscht gute Fahrt. Mit aktuellen Daten vom MET Norwegen hier das KI-generierte Wetter für München. Die Nacht bleibt trocken und kaum bewölkt mit klaren Blicken auf den Sternenhimmel. Die Temperaturen sinken bis zum Morgen auf 17 Grad. Morgen erwarten uns strahlende Sonnenstrahlen und nicht eine Wolke am Himmel, was zu angenehmen Höchstwerten von etwa 27 Grad führt.

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3: Sie hören Radio Today 89 München. Die genaue Zeit, es ist 0 Uhr und 2 Minuten.

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1: Ich bin Yves Simon. Wegen des historischen Niedrigwassers am Rhein will Bundesverkehrsminister Bilger die Fahrrinnen in allen wichtigen Flüssen vertiefen. Dazu hat er jetzt gesagt:
2: Jeder Zentimeter mehr Fahrrinnentiefe bedeutet am Ende mehr Ladung auf dem Schiff. Mehr Ladung auf dem Schiff bedeutet weniger zusätzliche LKWs auf unseren Straßen und es bedeutet vor allem stabile Lieferketten für unsere Wirtschaft. Wir setzen unser Förderprogramm zur nachhaltigen Modernisierung von Binnenschiffen fort, um diese an die Niedrigwasserbedingungen anzupassen.
1: Tiefere Fahrrinnen müssen allerdings erst gebaut werden. Deswegen denkt Bilger übergangsweise darüber nach, das LKW-Fahrverbot an Sonn- und Feiertagen aufzuheben. Dann könnten mehr Güter auf der Straße transportiert werden. Die Sprengstoffdrohne am Flughafen Leipzig-Halle hat jetzt Deutschlands oberste Strafverfolger auf den Plan gerufen. Die Bundesanwaltschaft, die übernimmt den Fall jetzt. Der Verdacht: ein versuchter Sprengstoffanschlag und ein gefährlicher Eingriff in den Luftverkehr. Eine Frachtmaschine soll ja außerdem mit einer zweiten Drohne zusammengestoßen sein. Innenminister Dobrindt spricht von einem hybriden Anschlag und er schließt andere Mächte als Drahtzieher nicht aus. Ferien in Bayern sind deutlich teurer geworden. Restaurantbesuche und Ferienwohnungen kosten im Vergleich zum Juli letztes Jahr rund 1,2% mehr, Hotelübernachtungen sogar 2,8%. Im 10-Jahres-Vergleich, da sind Speisen und Getränke um über 45% teurer geworden, Spritpreise für die Anreise mit dem Auto sogar um mehr als 63%. Noch kostspieliger ist allerdings Urlaub im Ausland. Pauschalreisen liegen seit der Zeit vor Corona um knapp 20% höher. Die Bundesregierung steckt auch weiterhin im Stimmungstief. Laut ARD Deutschlandtrend sind 85% der Menschen im Land mit der Arbeit der schwarz-roten Koalition unzufrieden. Fast genauso schlecht schneidet Bundeskanzler Merz persönlich ab. Von der letzten Kabinettsumbildung erwartet eine Mehrheit der Deutschen von 57% keine Verbesserung. Jaden Aikermann hat bei der Schwimmeuropameisterschaft in Paris Silber für Deutschland im Turmspringen geholt. Bronze geht auch an Deutschland, an Ole Rüssler. Schon vorher hatten die Synchronspringerinnen Lea Henschel und Jette Müller Bronze geholt.
3: Der KI-generierte Autoverkehrsdienst meldet auf der Bundesstraße 304 in Fahrtrichtung München zwischen Schroppenwiesenstraße und München: besteht Gefahr durch Personen auf der Fahrbahn. Bitte vorsichtig fahren. In der Gegenrichtung, also auf der B304 von München nach Dachau, direkt bei München, ist ebenfalls Vorsicht geboten. Hier gibt es Gefahr durch Personen auf der Fahrbahn. Ihr Autoverkehrsdienst wünscht gute Fahrt. Mit aktuellen Daten vom MET Norwegen hier das KI-generierte Wetter für München. Die kommende Nacht bringt kaum noch Bewölkung und lässt die Temperaturen bis auf 17 Grad absinken. Am Morgen des neuen Tags erwarten uns dann nur spärliche Wolken und eine Frühtemperatur von etwa 18 Grad. Der Mittag hingegen präsentiert sich sonnig mit einer erwarteten Temperatur von rund 24 Grad. Die Sonne bleibt auch am Nachmittag weiterhin vorherrschend und lässt die Temperaturen bis auf rund 27 Grad ansteigen. Am Abend lichtet sich die Bewölkung wieder etwas auf und wir können uns kaum bewölktem Himmel erfreuen bei einer Temperatur um die 23 Grad.

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1: 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Es ist jetzt 1 Uhr und 2 Minuten.

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1: Ich bin Yves Simon. Im Streit um höhere Gebühren für den Regionalverkehr bei der Bahn machen die Bundesländer jetzt Druck. Nach einem Treffen der Verkehrsminister drohen sie dem Bund mit einer Klage. Sie fordern, dass der Bund die gestiegenen Kosten vollständig übernimmt. Ansonsten könnten Verbindungen im Regionalverkehr wegfallen oder die Ticketpreise steigen. Für uns berichtet Zoltan Sowali.
2: Für jeden Regionalzug, der über die Schienen fährt, fällt eine Art Maut an. Und genau die ist nach einem Urteil des Europäischen Gerichtshofs deutlich gestiegen. Allein in diesem Jahr kommen auf die Länder dadurch Mehrkosten von mehreren 100 Millionen Euro zu. Die Länder sagen, diese Rechnung darf nicht bei ihnen hängen bleiben.
1: Die Hitze und Trockenheit in Europa sorgt gerade für große Probleme. In Ungarn und Rumänien ist sogar der Strom knapp geworden. Beide Länder sind stark von Atomkraft abhängig und AKW müssen durch Wasser gekühlt werden, dort durch Flusswasser. In Ungarn werden jetzt Wahrzeichen in Budapest nachts nicht mehr beleuchtet, um Energie zu sparen. Das betrifft berühmte Bauwerke wie zum Beispiel das Parlament, die Buda-Burg oder auch die Kettenbrücke über die Donau. In Rumänien sind 4 Lastkähne mit Steinen beladen versenkt worden, um den Pegel am AKW künstlich zu erhöhen. Feuerinferno im Landkreis Eichach-Friedberg. Dort ist am Abend ein großer Schweinestall komplett abgebrannt. Alle 1600 Tiere sind tot. Das Feuer ist auch jetzt noch nicht gelöscht. Der Hof liegt etwa 16 Kilometer von Augsburg weg. Wegen starker Rauchentwicklung sollten Fenster und Türen nachts zubleiben. Immer wieder sind an der internationalen Raumstation ISS Wartungsarbeiten nötig. Dabei haben jetzt 2 Astronauten die ISS bei einem Außeneinsatz auch für neue Solarpanels fit gemacht. NASA-Astronautin Jessica Meir und ihr Kollege Anil Menon waren dafür fast 7 Stunden draußen im All unterwegs. Für Menon war es der 1. Spacewalk und für Meir schon der insgesamt 6. FIFA-Präsident Gianni Infantino sitzt trotz heftiger Kritik aus Europa weiter fest im Sattel, zumindest in Afrika. Das Exekutivkomitee des afrikanischen Verbands CAF stellt sich einstimmig hinter die Erklärung Infantinos und FIFA-Generalsekretär Graafström. Das hat die CAF bei X geschrieben. In dieser Erklärung hatte die komplette Führungsriege der FIFA letzte Nacht ihre Unterstützung für Infantino betont.
3: Der KI-generierte Autoverkehrsdienst meldet normalen Verkehr in und um München. Mit aktuellen Daten vom MET Norwegen hier das KI-generierte Wetter für München. Bis zum Morgen bleibt es kaum bewölkt und die Temperatur sinkt auf etwa 19 Grad. Dann erleben wir einen sonnigen Tag. Am Mittag steigt das Thermometer auf 24 Grad. Am Nachmittag sogar auf 27 Grad, ideal für Aktivitäten im Freien. Abends lockert sich der Himmel wieder auf und es wird kaum bewölkt bei Temperaturen um die 23 Grad. Die Nacht bleibt nahezu unbewölkt, wobei

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1: 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Die genaue Zeit. Es ist genau 2 Uhr.